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11: Mit Jörg Trotzki. Der Fall des getöteten Dresdner Polizisten in Südbrandenburg beschäftigt weiter die Justiz. Sowohl die Staatsanwaltschaft als auch der Angeklagte haben Revision gegen das Urteil beim Landgericht Cottbus eingelegt. Wegen eines illegalen Autorennens mit Todesfolge war der 27-jährige Angeklagte letzte Woche zu 10,5 Jahren Haft verurteilt worden. Dies rechtfertige die hohe Strafe nicht, sagt die Verteidigung. Die Staatsanwaltschaft hingegen wollte den Mann wegen Mordes zu einer lebenslangen Haftstrafe verurteilt sehen. Anfang Januar letzten Jahres war der Polizeibeamte getötet worden, als er einen Nagelgurt bei Lauchhammer auf die Straße legte, um das Auto, in dem der Angeklagte saß, zu stoppen und von diesem erfasst wurde. In Brandenburg sind seit Anfang dieses Jahres deutlich weniger Asylanträge gestellt worden als in den ersten drei Monaten 2025. Knapp 1000 Anträge seien eingegangen, heißt es aus dem Sozialministerium. Anfang letzten Jahres waren es noch weit über 1500. Grund für den deutlichen Rückgang sei vor allem, dass es weniger Asylanträge von Menschen aus Syrien gibt, heißt es weiter. Der Trend hier bei uns in Brandenburg entspricht dem Trend in ganz Deutschland und dem Trend in ganz Europa. In 4 Wochen tritt außerdem eine weitere Verschärfung des Asylrechts in Kraft. So können EU-Staaten Menschen einfacher in Drittstaaten abschieben, zu denen diese keinerlei Verbindung haben. Energie Cottbus darf sich über eine Geldspritze von über 1,6 Millionen Euro freuen. Sportminister Gordon Hoffmann übergab in der Halbzeitpause des Spiels gegen Wien Wiesbaden am Samstag einen entsprechenden Förderbescheid. Das Geld soll in die Modernisierung des Stadions fließen. Diese wiederum ist nötig, um bei einem möglichen Zweitliga-Aufstieg von Energie Cottbus die Lizenzauflagen der deutschen Fußballliga zu erfüllen. Dabei geht es unter anderem um die Modernisierung der Flutlichtanlage sowie um Verbesserungen im Besucherbereich.
10: Soweit das Neueste aus der Radio SKW Nachrichtenredaktion. 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
6: 7 Uhr. Nochmal. 7 Uhr haben wir es an diesem Montagmorgen.
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6: Mit Henrike Münster. Nach der Evakuierung des vom Hunter-Virus-Ausbruch betroffenen Kreuzfahrtschiffs Hondius sind 4 deutsche Passagiere in den Niederlanden gelandet. Sie wurden dort von Vertretern des zuständigen Arbeitskreises empfangen, nach Frankfurt gebracht und medizinisch betreut. Anschließend sollen die Betroffenen in ihre jeweiligen Bundesländer zur Quarantäne zurückkehren. Über die genauen Maßnahmen entscheiden die zuständigen Gesundheitsämter, teilte ein Sprecher des Bundesgesundheitsministeriums mit. Trotz einer aktuell geltenden Feuerpause haben russische Truppen nach Angaben von Präsident Selenskyj weiterhin Angriffe in strategisch wichtigen Richtungen gestartet. In seiner abendlichen Videoansprache sprach Selenskyj von rund 150 Angriffen innerhalb der vergangenen 24 Stunden. Russland halte sich an der Front nicht an die Waffenruhe, sagte er. Auch Russland warf der Ukraine Angriffe vor. In Belgorod seien 4 Menschen durch ukrainische Angriffe verletzt worden. Nach den jüngsten Drohnenvorfällen in Lettland ist Verteidigungsminister Sprūts zurückgetreten. Regierungschefin Selina hatte den Minister zuvor zum Rücktritt aufgefordert. In der Nacht zum Donnerstag waren 2 Drohnen, die nach Angaben des Militärs aus Russland stammten, in den lettischen Luftraum eingedrungen und abgestürzt. Die Bundesnetzagentur rechnet wegen des Kriegs im Iran mit moderaten Preissteigerungen beim Gas. Betroffen seien vor allem Unternehmen, die Gas an den Börsen beschaffen müssen, sagte Agenturchef Müller dem Redaktionsnetzwerk Deutschland. Privathaushalte seien häufig durch Preisgarantien geschützt, bei Anschlussverträgen seien Steigerungen aber möglich. Im Strombereich seien die Preise hingegen gesunken, unter anderem durch einen hohen Anteil erneuerbarer Energien. CSU-Chef Markus Söder sieht für die im Bundesrat vorläufig gescheiterte 1.000-Euro-Prämie zur Entlastung von Beschäftigten keine Zukunft mehr. Im Bericht aus Berlin sagte Söder, die Idee sei gut gemeint gewesen, aber in der Wirtschaft auf großen Widerstand gestoßen.
7: Soweit das Neueste aus der Radio SKW Nachrichtenredaktion. Das Wetter.
6: Ja, ziemlich wechselhaft geht's durch diesen Morgen. 12 Grad haben wir aktuell bei uns in Wildau. Im Tagesverlauf muss mit Regen und noch mehr Wind gerechnet werden, also den Regenschirm heute am besten nicht vergessen. Ja, die Nacht, die wird recht frisch bei Temperaturen um 5 Grad. Der Dienstag, der bringt uns ein bisschen Sonnenschein. Windig und regnerisch wird's da leider trotzdem. Das Ganze bei 12 Grad maximal.
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6: Vorsicht auf der A10, südlicher Berliner Ring Richtung Dreieck Spreeau. Zwischen Genshagen und Rangsdorf, da steht ein Fahrzeug auf der Standspur und da sind auch Rettungsfahrzeuge im Einsatz. Ja, ansonsten kommen Sie zurzeit noch gut durch auf den Straßen unserer Region. Ja, und hier noch ein Hinweis für alle Bahnfahrerinnen und Bahnfahrer unter Ihnen. Ab heute fahren bis nächsten Montag keine S-Bahn zwischen Schönefeld und Schöneweide bzw. Grünau und Schöneweide. Ein Ersatzverkehr mit Bussen ist eingerichtet, aber planen Sie dort am besten ein bisschen mehr Zeit ein. Ja, Stadtverkehr Berlin rund um die S-Bahnhöfe Karlshorst und Wuhlheide. Da brauchen Sie bis zu 15 Minuten länger.
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6: Geblitzt wird in Königs Wusterhausen, Grebendorfer Straße, Bad Saarow, Fürstenwalder Chaussee und in Müncheberg, Eberswalder Straße. 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Ja, falls Sie unterwegs auch noch etwas gesehen haben, Staus oder Blitzer, gerne bei uns melden. Entweder anrufen oder auch ganz einfach per WhatsApp direkt zu uns ins Studio unter 03375 52 73 60. Dort, wo Sie unterwegs sind, eine gute und vor allem sichere Fahrt.
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6: Ja, damit haben wir es nun 7 Uhr und 5 Minuten an diesem Montagmorgen. Meine liebe Kollegin Susanne, die gönnt sich mal eine wohlverdiente Auszeit und deshalb darf ich, Henrike Münster, heute zum ersten Mal mit Ihnen gemeinsam in den Tag starten. Ja, ich sag's ganz ehrlich, ein bisschen aufgeregt, da bin ich schon, ja, aber das gehört wohl einfach dazu. Ja, falls Sie dahingehend Tipps haben, immer gerne her damit. Die können Sie mir als Sprachnotiz über 03375 52 73 60 liebend gerne zukommen lassen. Es bringt allerdings auch seine Vorteile mit sich, etwas zum ersten Mal zu machen. Warum ja neue Erfahrungen in unserem Kopf richtig gut tun, dazu erzähle ich Ihnen gleich mal mehr. Aber erstmal begrüßen wir den Tag jetzt mit einfach guter Musik. Hier kommt, wer kommt denn? Mrs. von Dominik Feig. Schön, dass Sie dabei sind an diesem Montagmorgen.

Eli Mako war das hier bei Radio SKW um 7 Uhr und 9 Minuten. Wann haben Sie eigentlich das letzte Mal etwas zum ersten Mal gemacht? Vielleicht mussten Sie gerade ein wenig überlegen, denn im Alltag läuft vieles irgendwann automatisch ab. Der gleiche Weg zur Arbeit, dieselben Abläufe, ähnliche Gespräche. Umso spannender sind oft genau die Momente, in denen wir mal etwas Neues wagen. Das muss gar nichts Riesiges sein. Vielleicht ein Gericht kochen, das man noch nie ausprobiert hat. Sich trauen, allein zu verreisen. Einen neuen Weg durch die Stadt nehmen. Oder einfach mal spontan Ja sagen, obwohl der Kopf erst lieber nicht ruft. Denn tatsächlich passiert dabei ziemlich viel mit uns. Neue Erfahrungen bringen unser Gehirn auf Trab, machen uns kreativer und sorgen für kleine Glücksgefühle. Psychologen sagen, gerade diese ersten Male, die bleiben besonders stark im Gedächtnis. weil wir sie viel bewusster wahrnehmen als die Dinge, die wir im Alltag tun. Vielleicht ist genau das der Grund, warum sich solche Momente oft größer anfühlen, als sie eigentlich sind und auch ein wenig Aufregung mit sich bringen, weil sie uns kurz aus dem Gewohnten rausholen und zeigen, dass noch ziemlich viel Neues auf uns wartet. Und manchmal beginnt so ein erstes Mal eben schon um kurz nach 7 in der Morningshow bei Radio SKW, so wie in meinem Fall heute.

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2: Wer schon einmal eine hitzige Diskussion erlebt hat, der weiß, nicht immer geht es dabei nur um gute Argumente. Oft wird es laut, chaotisch oder persönlich. Wie man trotzdem souverän bleibt und Diskussionen konstruktiv führt, darum geht es morgen bei einem besonderen Workshop in Königs Wusterhausen. Die Volkshochschule Dahme-Spreewald und die Gleichstellungsbeauftragte des Landkreises laden am 12. Mai zum nächsten Teil der Veranstaltungsreihe Politikführerschein ein. Das Angebot richtet sich speziell an Frauen, die sich politisch engagieren oder künftig Verantwortung in kommunalen Gremien übernehmen möchten. Referentin ist Gesche Andert vom Frauenpolitischen Rat Land Brandenburg. Sie zeigt praxisnah, wie sich Diskussionen strukturieren lassen, wie man Eskalation vermeidet und die eigene Position klar vertritt, ohne sich unterkriegen zu lassen. Der Workshop findet am Dienstag, den 12. Mai von 17 bis 19 Uhr in der Volkshochschule Dahme-Spreewald in Königs Wusterhausen statt. Die Teilnahme ist kostenlos.
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8: Mit Jörg Trotzki. Die Stichwahl um das Amt des Landrats in Barnim hat Daniel Kurt von der SPD gewonnen. Kurt bleibt damit im Amt. Er kam auf rund 66% der abgegebenen Stimmen. Für den Herausforderer von der AfD, Matthäus Mikulaszek, stimmten 34%. Die Gemeinde Nutetal hat Stefan Schneider zum neuen Bürgermeister gewählt. Der 49-Jährige trat für die Wählervereinigung Bürger für Nutetal an und erreichte bereits im ersten Wahlgang knapp 51% der abgegebenen Stimmen. Schneider tritt die Nachfolge von Ute Hustig an, die nach 16 Jahren im Amt nicht erneut angetreten war. In Zedenik wird René Stadtkewitz von der AfD neuer Bürgermeister. Er holte bei der Wahl gestern ebenfalls im ersten Anlauf knapp 60%. Stadtkewitz ist damit derzeit der einzige hauptamtliche AfD-Bürgermeister in Brandenburg. In der Nordwestuckermark wird Susanne Ramm neue Bürgermeisterin. Die Einzelbewerberin gewann die Stichwahl mit knapp 52%. Und in Barut-Mark wird Jenny Hahn, ebenfalls parteilos, neues Stadtoberhaupt. Sie holte gleich beim ersten Mal rund 53%. Zur Stichwahl kommt es hier also nicht. In Brandenburg bleibt es dabei, dass Flüchtlinge mit Aufenthaltserlaubnis nicht selber darüber bestimmen dürfen, wo sie wohnen. Das teilte uns Sozial- und Integrationsminister René Wilke auf Nachfrage mit. So sei die Integration für Brandenburg besser steuerbar, sagte Wilke weiter. Es werde verhindert, dass sich die Menschen auf einzelne Städte konzentrieren. Massive Kritik kommt vom Flüchtlingsrat Brandenburg. Dies sei ein massiver Eingriff in die Bewegungsfreiheit der Flüchtlinge, heißt es. Nach den Anschlägen in Berlin Anfang dieses Jahres wird dort offenbar mit weiteren Attacken gedroht. Auf einer entsprechenden Internetseite ist ein Plakat mit dem Aufruf »Schaltet den Strom ab, damit wir die Sterne sehen« aufgetaucht. Im September letzten Jahres hatten unbekannte Hochspannungsleitungen an Strommasten zahlreicher Betriebe im Technologiepark Adlershof angezündet. Im Januar trennte der Brand an einer Kabelbrücke den Südwesten Berlins vom Strom und von der Wärme ab. 10.000 Berliner waren tagelang davon betroffen. Von den Tätern fehlt in beiden Fällen jede Spur.
2: Soweit das Neueste aus der Radio SKW Nachrichtenredaktion. Das Wetter.
9: Trübe 12 Grad sind es aktuell bei uns in Wildau. In Erkner und in Lieberose, da kommt der Morgen ähnlich wechselhaft daher. Den Rest des Tages über bleibt es windig und regnerisch. Ich hoffe, Sie haben Ihren Regenschirm einstecken. In der Nacht erwarten uns Tiefstwerte um 5 Grad. Der morgige Tag, der wird ähnlich durchwachsen. Auch da muss mit Regen gerechnet werden. Die Sonne lässt sich aber auch ab und an mal blicken. Bei 12 Grad maximal. 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Machen wir einfach weiter.
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9: So, es staut sich zurzeit in Erkner, Rudolf-Breitscheid-Straße, Fangschleusenstraße und auch in der Langenstraße. Da gibt es Wartezeiten von 5 Minuten. Fürstenwalde-Trebuser-Straße, hier sollten Sie ebenfalls 5 Minuten mehr einrechnen. Und Königswusterhausen-Kalibknecht-Straße und in der Erich-Kästner-Straße, auch hier sollten Sie 5 Minuten mehr einplanen. Ja, und noch ein Hinweis für alle Bahnfahrerinnen und Bahnfahrer unter Ihnen. Ab heute fahren bis nächsten Montag keine S-Bahn zwischen Schönefeld und Schöneweide, beziehungsweise zwischen Grünau und Schöneweide. Ein Ersatzverkehr mit Bussen ist eingerichtet, aber da sollten Sie auch ein bisschen mehr Zeit einplanen. Ja, Stadtverkehr Berlin auf der A113, da sollten Sie gerade 10 Minuten mehr einrechnen. Und rund um die S-Bahnhöfe Wuhl, Heide und Karlshorst, da ist es richtig dick voll. Da dauert es bis zu 20 Minuten länger.
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9: Geblitzt wird in Königswusterhausen, Grebendorfer Straße, Bad Saarow, Fürstenwalder Chaussee und in Müncheberg, Eberswalder Straße. 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Falls Sie unterwegs auch noch etwas gesehen haben, Staus oder Blitzer, gerne bei uns melden. Entweder anrufen oder auch ganz einfach per WhatsApp direkt zu uns ins Studio unter 03375 52 73 60. Dort, wo Sie unterwegs sind, eine gute und vor allem sichere Fahrt. Sie hören Radio SKW, mein Name ist Henrike Münster und ich begleite Sie heute durch den ersten Morgen dieser Arbeitswoche. Damit haben wir es nun 5 Minuten nach 7:30. Hier geht's gleich weiter mit unserem Classic Hit der Stunde und danach wird's hier so richtig musikalisch. Ja, fangen wir aber erstmal an mit Automatic von Birdie. Ich wünsche Ihnen einen angenehmen Start in den Tag und ich freue mich, dass Sie bei uns sind.

Es gibt Momente, da läuft Musik einfach nebenbei. Und dann gibt es die Fête de la Musique. Da werden plötzlich ganze Städte zu offenen Bühnen und Musik ist das verbindende Element. Am 21. Juni wird in Lübben bereits zum 9. Mal der Sommer musikalisch eingeläutet. Ob auf kleinen Bühnen, in Innenhöfen, vor Cafés oder mitten auf dem Marktplatz, überall in der Stadt sollen wieder Musikerinnen und Musiker unterschiedlichster Stilrichtungen kostenlos und unter freiem Himmel auftreten. Mitmachen kann dabei fast jeder, ob Profi, Nachwuchsband, Solokünstler oder Hobbymusikerin. Und nun kommen sie ins Spiel. Gesucht werden aktuell nicht nur die Acts, sondern auch Menschen, die einen passenden Spielort anbieten möchten. Wer also einen Hof, ein Café oder eine andere geeignete Ecke hat, kann Teil des Musikfestes werden. Anmeldungen sind noch bis zum 15. Mai möglich, telefonisch oder per Mail bei der Stadt Lübben. In diesem Jahr fällt die Fête de la Musique übrigens auf einen Sonntag und somit auf denselben Tag wie der Schlossinsellauf. Lübben dürfte also ein ziemlich lebendiges Wochenende bevorstehen. Alle Infos dazu gibt's auch nochmal zum Nachlesen auf lübben.de. Okay.

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1: In Königs Wusterhausen startet im Juni eine Aktion, die das Ehrenamt sichtbarer machen soll. Denn obwohl sich in Deutschland fast 29 Millionen Menschen engagieren, passiert das oft ganz still im Hintergrund. Beim sogenannten Meisterschaftsball 2026 wird genau dieses Engagement symbolisch weitergetragen. 10 Tage lang wandert der Ball durch Königs Wusterhausen von Hand zu Hand, von Initiative zu Initiative. Hinter der Aktion stehen in KW die beiden engagierten Bürgerinnen Annegret Hübner und Anne von Kupp. Dank Ihnen ist Königs Wusterhausen die erste Kommune in Brandenburg, die bei der bundesweiten Aktion mitmacht. Jeden Tag übernimmt ein anderer Bereich des Ehrenamts die Strecke von insgesamt 25 Kilometern. Los geht es am 11. Juni mit dem Schwerpunkt Soziales und Wohlfahrt. Den Abschluss bildet am 20. Juni der Rettungs- und Katastrophenschutz. Deutschlandweit kommen so am Ende symbolische 40.000 Kilometer zusammen. Eine Strecke so weit wie der Weg einmal um die Erde. Nicht aus sportlichem Ehrgeiz, sondern als Zeichen dafür, wie viel Menschen bewegen können, wenn sie sich füreinander einsetzen. Weitere Infos zur Aktion finden Sie online unter königs-wusterhausen.de.
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6: 8 Uhr haben wir es an diesem Montagmorgen.
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6: Mit Henrike Münster. Nach der Evakuierung des vom Hunter-Virus-Ausbruch betroffenen Kreuzfahrtschiffs Hondius sind 4 deutsche Passagiere in den Niederlanden gelandet. Sie wurden dort von Vertretern des zuständigen Arbeitskreises empfangen, nach Frankfurt gebracht und medizinisch betreut. Anschließend sollen die Betroffenen in ihre jeweiligen Bundesländer zur Quarantäne zurückkehren. Über die genauen Maßnahmen entscheiden die zuständigen Gesundheitsämter, teilte ein Sprecher des Bundesgesundheitsministeriums mit. Trotz einer aktuell geltenden Feuerpause haben russische Truppen nach Angaben von Präsident Selenskyj weiterhin Angriffe in strategisch wichtigen Richtungen gestartet. In seiner abendlichen Videoansprache sprach Selenskyj von rund 150 Angriffen innerhalb der vergangenen 24 Stunden. Russland halte sich an der Front nicht an die Waffenruhe, sagte er. Auch Russland warf der Ukraine Angriffe vor. In Belgorod seien 4 Menschen durch ukrainische Angriffe verletzt worden. Nach den jüngsten Drohnenvorfällen in Lettland ist Verteidigungsminister Sprūts zurückgetreten. Regierungschefin Selina hatte den Minister zuvor zum Rücktritt aufgefordert. In der Nacht zum Donnerstag waren 2 Drohnen, die nach Angaben des Militärs aus Russland stammten, in den lettischen Luftraum eingedrungen und abgestürzt. Die Bundesnetzagentur rechnet wegen des Kriegs im Iran mit moderaten Preissteigerungen beim Gas. Betroffen seien vor allem Unternehmen, die Gas an den Börsen beschaffen müssen, sagte Agenturchef Müller dem Redaktionsnetzwerk Deutschland. Privathaushalte seien häufig durch Preisgarantien geschützt, bei Anschlussverträgen seien Steigerungen aber möglich. Im Strombereich seien die Preise hingegen gesunken, unter anderem durch einen hohen Anteil erneuerbarer Energien. CSU-Chef Markus Söder sieht für die im Bundesrat vorläufig gescheiterte 1.000-Euro-Prämie zur Entlastung von Beschäftigten keine Zukunft mehr. Im Bericht aus Berlin sagte Söder, die Idee sei gut gemeint gewesen, aber in der Wirtschaft auf großen Widerstand gestoßen.
7: Soweit das Neueste aus der Radio SKW Nachrichtenredaktion. 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
6: Ja, ziemlich windig geht's durch diesen Montagmorgen. 12 Grad gibt's aktuell bei uns in Wildau. Im Tagesverlauf muss ja mit noch mehr Wind und auch mit Regen gerechnet werden. Ja, die Nacht, die wird dann recht frisch bei Temperaturen um 5 Grad. Der Dienstag, der bringt uns ein bisschen Sonnenschein. Windig und regnerisch wird's da leider trotzdem. Das Ganze bei 12 Grad maximal.
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6: Ja, es staut sich zurzeit in Erkner, Fichtestraße und auch auf der Neu-Zittauer Straße. Da dauert es bis zu 10 Minuten länger. Königs Wusterhausen L30 und L40. Hier sollten Sie aufgrund der Baustelle mindestens 5 Minuten mehr einrechnen. Und Wildau-Fichtestraße, hier gibt es ebenfalls Wartezeiten von 5 Minuten. Ja, und noch ein Hinweis für alle Bahnfahrerinnen und Bahnfahrer in Richtung Berlin. Ab heute fahren bis zum nächsten Montag keine S-Bahn zwischen Schönefeld und Schöneweide, beziehungsweise auch zwischen Grünau und Schöneweide. Ein Ersatzverkehr mit Bussen ist eingerichtet, aber da sollte man auch ein bisschen mehr Zeit einplanen, erfahrungsgemäß. Ja, Stadtverkehr Berlin. In der Köpenicker Innenstadt, da ist es sehr voll, da dauert es überall 10 Minuten länger. Und rund um die S-Bahnhöfe um den S-Bahnhof Karlshorst, da brauchen Sie bis zu 25 Minuten länger.
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6: Geblitzt wird in Königs Wusterhausen, Grebendorfer Straße, Bad Saarow, Fürstenwalder Chaussee und in Müncheberg, Eberswalder Straße. 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Falls Sie unterwegs auch noch etwas gesehen haben, Staus oder Blitzer, gerne bei uns melden. Entweder anrufen oder auch ganz einfach per WhatsApp direkt zu uns ins Studio unter 03375 52 73 60. Dort, wo Sie unterwegs sind, eine gute und vor allem sichere Fahrt.
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6: Ja, damit haben wir es nun 8 Uhr und 4 Minuten. Wir starten gemeinsam in die neue Woche. Heute mit mir, Henrike Münster. Ja, wüssten Sie, dass über 18% der Kinder und Jugendlichen in Deutschland von Cybermobbing betroffen sind? In den sozialen Netzwerken ist das leider ja verbreiteter, als man annehmen würde. Cybermobbing fällt unter Cyberkriminalität und ist eine Form von psychischer Gewalt, die wirklich ernst genommen werden muss. Ja, und genau aus diesem Grund wollen wir uns in der nächsten halben Stunde mal genauer damit beschäftigen. Machen wir aber erstmal ja, etwas seichter weiter mit einfach guter Musik. Hier kommt Artemis mit I Like The Way You Kiss Me. Ich wünsche Ihnen einen schönen Start in Ihren Montag und ich freue mich, dass wir diesen gemeinsam verbringen.

0: Zukunft Pink von Peter Fox und Ines um 8 Uhr und 11 Minuten. 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Der Klassenchat pinkt, ständig neue Nachrichten auf Social Media. Für viele Kinder und Jugendliche gehören Messenger und soziale Netzwerke ganz selbstverständlich zum Alltag. Doch genau dort kann es auch zu Cybermobbing kommen. Eine Zahl zeigt, wie verbreitet das Beleidigen und Bloßstellen über digitale Medien ist. Jeder fünfte Jugendliche war bereits davon betroffen. Wie dramatisch die Folgen für Betroffene sein können, darüber haben wir mit Ariane Lickfield von der Mobilkrankenkasse gesprochen. Frau Lickfield, warum werden besonders Kinder und Jugendliche häufig Opfer von Cybermobbing?
1: Viele Kinder und Jugendliche empfinden Unsicherheiten, während sie zugleich nach Bestätigung von anderen suchen. Die Verwendung von sozialen Medien, Chats, Foren gehört eigentlich zu ihrem Alltag. In diesem Kontext kann es auch aber immer wieder zu Beleidigungen, Verletzungen und Ausgrenzung kommen. Oft geschieht dies aber auch gar nicht mit voller Absicht. Zum Beispiel in Klassenchats wird gelegentlich auch unbewusst gemobbt, da es den Kindern und Jugendlichen noch an sozialen Kompetenzen mangelt.
0: Was macht digitales Mobbing, also Cybermobbing, so gefährlich?
1: Beleidigungen, Bloßstellung, unangenehme Situationen oder auch Gerüchte können erhebliche psychische Auswirkungen haben. Cybermobbing beschränkt sich nicht nur auf die Schule oder das Zuhause. Mit jedem Blick aufs Smartphone geht eigentlich die Tortur weiter. Es gibt kein sicheres Umfeld, da auch Unbeteiligte die Inhalte sehen, sich einmischen können oder auch kommentieren können. Dieses Thema wird mit der Zeit nicht einfach vergessen. Kommentare, Videos oder Bilder können möglicherweise dauerhaft im Internet verfügbar bleiben.
0: Manchmal bekommen Eltern gar nicht mit, wenn es ihren Kindern nicht gut geht. Auf welche Zeichen sollten sie da achten?
1: Es ist manchmal wirklich schwierig, die Anzeichen zu erkennen, da Kinder und Jugendliche sich für diese Angriffe schämen. Mögliche Hinweise darauf sind, dass ein Kind antriebslos wirkt, deprimiert ist oder sich weiter zurückzieht. Auch Ängste, Schlafprobleme oder die Weigerung, zur Schule zu gehen, können auf das Problem hindeuten. In solchen Fällen ist es entscheidend, dass Eltern behutsam und einfühlsam Kontakt zu ihrem Kind suchen.
0: Wie können sich Betroffene wehren?
1: Es ist wichtig, zunächst Beweise wie Screenshots und Links zu sichern. Unterstützung durch Gespräche mit Eltern oder anderen Vertrauenspersonen wie Lehrkräften kann dabei hilfreich sein. Bei strafbaren Handlungen wie Beleidigungen, Verleumdungen oder Drohungen sollte die Polizei auf jeden Fall informiert werden. Es ist entscheidend, dass die Kinder und Jugendlichen wissen, dass sie nicht allein sind und zum Beispiel auch anonyme Unterstützung erhalten können, wie durch das Online-Angebot Krisenchat.
0: Hilfe für Betroffene sollte in jedem Fall von Seiten der Eltern kommen. Ebenso steht die Schule hier in der Pflicht. Aber auch Krankenkassen nehmen Mobbing und Cybermobbing sehr ernst.
1: Als Mobilkrankenkasse setzen wir seit vielen Jahren Gesundheitsprojekte in Schulen um. Ein Präventionsprogramm zum Beispiel ist Medienhelden. Auch bieten wir unseren Versicherten verschiedene Leistungen an, um die mentale Gesundheit zu unterstützen. Dazu gehört die videobasierte Online-Psychotherapie und auch die von uns geförderten Gesundheitsmaßnahmen, die darauf abzielen, das Selbstbewusstsein zu stärken, Stress abzubauen und auch die Mediengesundheit im Blick zu haben.
0: Vielen Dank für das Gespräch an Ariane Lickfield von der Mobilkrankenkasse. Cybermobbing kann jeden treffen und hört online oft nicht einfach auf. Deshalb ist es wichtig, regelmäßig darüber zu sprechen und Betroffene ernst zu nehmen. Weitere Infos und Hilfestellungen gibt's im Netz unter mobil-krankenkasse.de.

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1: Wer schon einmal eine hitzige Diskussion erlebt hat, der weiß, nicht immer geht es dabei nur um gute Argumente. Oft wird es laut, chaotisch oder persönlich. Wie man trotzdem souverän bleibt und Diskussionen konstruktiv führt, darum geht es morgen bei einem besonderen Workshop in Königs Wusterhausen. Die Volkshochschule Dahme-Spreewald und die Gleichstellungsbeauftragte des Landkreises laden am 12. Mai zum nächsten Teil der Veranstaltungsreihe Politikführerschein ein. Das Angebot richtet sich speziell an Frauen, die sich politisch engagieren oder künftig Verantwortung in kommunalen Gremien übernehmen möchten. Referentin ist Gesche Andert vom Frauenpolitischen Radland Brandenburg. Sie zeigt praxisnah, wie sich Diskussionen strukturieren lassen, wie man Eskalation vermeidet und die eigene Position klar vertritt, ohne sich unterkriegen zu lassen. Der Workshop findet am Dienstag, den 12. Mai von 17 bis 19 Uhr in der Volkshochschule Dahme-Spreewald in Königs Wusterhausen statt. Die Teilnahme ist kostenlos.
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3: 8.31 Uhr an diesem Montagmorgen.
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5: Mit Jörg Trotzki. Der Fall des getöteten Dresdner Polizisten in Südbrandenburg beschäftigt weiter die Justiz. Sowohl die Staatsanwaltschaft als auch der Angeklagte haben Revision gegen das Urteil beim Landgericht Cottbus eingelegt. Wegen eines illegalen Autorennens mit Todesfolge war der 27-jährige Angeklagte letzte Woche zu 10,5 Jahren Haft verurteilt worden. Dies rechtfertige die hohe Strafe nicht, sagt die Verteidigung. Die Staatsanwaltschaft hingegen wollte den Mann wegen Mordes zu einer lebenslangen Haftstrafe verurteilt sehen. Anfang Januar letzten Jahres war der Polizeibeamte getötet worden, als er einen Nagelgurt bei Lauchhammer auf die Straße legte, um das Auto, in dem der Angeklagte saß, zu stoppen und von diesem erfasst wurde. In Brandenburg sind seit Anfang dieses Jahres deutlich weniger Asylanträge gestellt worden als in den ersten drei Monaten 2025. Knapp 1000 Anträge seien eingegangen, heißt es aus dem Sozialministerium. Anfang letzten Jahres waren es noch weit über 1500. Grund für den deutlichen Rückgang sei vor allem, dass es weniger Asylanträge von Menschen aus Syrien gibt, heißt es weiter. Der Trend hier bei uns in Brandenburg entspricht dem Trend in ganz Deutschland und dem Trend in ganz Europa. In 4 Wochen tritt außerdem eine weitere Verschärfung des Asylrechts in Kraft. So können EU-Staaten Menschen einfacher in Drittstaaten abschieben, zu denen diese keinerlei Verbindung haben. Energie Cottbus darf sich über eine Geldspritze von über 1,6 Millionen Euro freuen. Sportminister Gordon Hoffmann übergab in der Halbzeitpause des Spiels gegen Wien Wiesbaden am Samstag einen entsprechenden Förderbescheid. Das Geld soll in die Modernisierung des Stadions fließen. Diese wiederum ist nötig, um bei einem möglichen Zweitliga-Aufstieg von Energie Cottbus die Lizenzauflagen der Deutschen Fußballliga zu erfüllen. Dabei geht es unter anderem um die Modernisierung der Flutlichtanlage sowie um Verbesserungen im Besucherbereich.
4: Soweit das Neueste aus der Radio SKW Nachrichtenredaktion. Das Wetter.
3: Ziemlich trübe 13 Grad sind es aktuell bei uns in Wildau. In Erkner und in Lieberose, da kommt der Morgen ähnlich wechselhaft daher. Und auch den Rest des Tages über bleibt es windig und regnerisch. Ich hoffe, Sie haben Ihren Regenschirm einstecken. Ja, in der Nacht erwarten uns dann Tiefstwerte um 5 Grad. Der morgige Tag, der wird ähnlich durchwachsen. Auch da muss ja mit Regen gerechnet werden. Die Sonne, die lässt sich aber vielleicht auch mal ein bisschen blicken. Bei 12 Grad maximal.
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3: Es staut sich zurzeit in Erkner, Neuzittauer Straße. Da gibt's Wartezeiten von 10 Minuten. Schönefeld am Seegraben. Hier sollten Sie an der Baustelle 20 Minuten mehr einplanen. Und Schulzendorf, August-Bebel-Straße. Hier dauert's 5 Minuten länger. Und noch ein kleiner Hinweis für alle Bahnfahrerinnen und Bahnfahrer. Ab heute fahren bis nächsten Montag keine S-Bahn zwischen Schönefeld und Schöneweide, beziehungsweise auch zwischen Grünau und Schöneweide. Ein Ersatzverkehr mit Bussen ist ja wie immer eingerichtet. Aber da dauert es bestimmt ein bisschen länger, also auch da ein bisschen mehr Zeit einplanen. Ja, Stadtverkehr Berlin, rund um den S-Bahnhof Wuhlheide, da dauert es ja bis zu 10 Minuten länger. Und Stau gibt's auch rund um den S-Bahnhof Karlshorst, vor allen Dingen in Richtung Tierpark, da brauchen Sie bis zu 30 Minuten länger.
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3: Geblitzt wird in Königs Wusterhausen, Grebendorfer Straße, Bad Saro, Fürstenwalder Chaussee und in Müncheberg, Eberswalder Straße. 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Falls Sie unterwegs auch noch etwas gesehen haben, Staus oder Blitzer, gerne bei uns melden. Entweder anrufen oder auch ganz einfach per WhatsApp direkt zu uns ins Studio unter 03375 52 73 60. Dort, wo Sie unterwegs sind, eine gute und vor allem sichere Fahrt. Sie hören Radio SKW mit mir. Ich bin Henrike Münster und Sie und ich, wir verbringen hier gemeinsam diesen Montagmorgen. Damit haben wir es nun kurz nach 8:30. In der nächsten halben Stunde machen wir uns einen Überblick über das heutige Bio-Wetter. Vorher gibt's hier aber wie gewohnt einfach gute Musik. Fangen wir an mit Snap von Rosalyn. Ich wünsche Ihnen einen wunderbaren Start in den Tag. Schön, dass Sie bei uns sind.

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1: In Königs Wusterhausen startet im Juni eine Aktion, die das Ehrenamt sichtbarer machen soll. Denn obwohl sich in Deutschland fast 29 Millionen Menschen engagieren, passiert das oft ganz still im Hintergrund. Beim sogenannten Meisterschaftsball 2026 wird genau dieses Engagement symbolisch weitergetragen. 10 Tage lang wandert der Ball durch Königs Wusterhausen von Hand zu Hand, von Initiative zu Initiative. Hinter der Aktion stehen in KW die beiden engagierten Bürgerinnen Annegret Hübner und Anne von Kupp. Dank Ihnen ist Königs Wusterhausen die erste Kommune in Brandenburg, die bei der bundesweiten Aktion mitmacht. Jeden Tag übernimmt ein anderer Bereich des Ehrenamts die Strecke von insgesamt 25 Kilometern. Los geht es am 11. Juni mit dem Schwerpunkt Soziales und Wohlfahrt. Den Abschluss bildet am 20. Juni der Rettungs- und Katastrophenschutz. Deutschlandweit kommen so am Ende symbolische 40.000 Kilometer zusammen. Eine Strecke so weit wie der Weg einmal um die Erde. Nicht aus sportlichem Ehrgeiz, sondern als Zeichen dafür, wie viel Menschen bewegen können, wenn sie sich füreinander einsetzen. Weitere Infos zur Aktion finden Sie online unter königs-wusterhausen.de.
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8: Mit Henrike Münster. Nach der Evakuierung des vom Hunter-Virus-Ausbruch betroffenen Kreuzfahrtschiffs Hondius sind 4 deutsche Passagiere in den Niederlanden gelandet. Sie wurden dort von Vertretern des zuständigen Arbeitskreises empfangen, nach Frankfurt gebracht und medizinisch betreut. Anschließend sollen die Betroffenen in ihre jeweiligen Bundesländer zur Quarantäne zurückkehren. Über die genauen Maßnahmen entscheiden die zuständigen Gesundheitsämter, teilte ein Sprecher des Bundesgesundheitsministeriums mit. Trotz einer aktuell geltenden Feuerpause haben russische Truppen nach Angaben von Präsident Selenskyj weiterhin Angriffe in strategisch wichtigen Richtungen gestartet. In seiner abendlichen Videoansprache sprach Selenskyj von rund 150 Angriffen innerhalb der vergangenen 24 Stunden. Russland halte sich an der Front nicht an die Waffenruhe, sagte er. Auch Russland warf der Ukraine Angriffe vor. In Belgorod seien 4 Menschen durch ukrainische Angriffe verletzt worden. Nach den jüngsten Drohnenvorfällen in Lettland ist Verteidigungsminister Sprūts zurückgetreten. Regierungschefin Selina hatte den Minister zuvor zum Rücktritt aufgefordert. In der Nacht zum Donnerstag waren 2 Drohnen, die nach Angaben des Militärs aus Russland stammten, in den lettischen Luftraum eingedrungen und abgestürzt. Die Bundesnetzagentur rechnet wegen des Kriegs im Iran mit moderaten Preissteigerungen beim Gas. Betroffen seien vor allem Unternehmen, die Gas an den Börsen beschaffen müssen, sagte Agenturchef Müller dem Redaktionsnetzwerk Deutschland. Privathaushalte seien häufig durch Preisgarantien geschützt, bei Anschlussverträgen seien Steigerungen aber möglich. Im Strombereich seien die Preise hingegen gesunken, unter anderem durch einen hohen Anteil erneuerbarer Energien. CSU-Chef Markus Söder sieht für die im Bundesrat vorläufig gescheiterte 1.000-Euro-Prämie zur Entlastung von Beschäftigten keine Zukunft mehr. Im Bericht aus Berlin sagte Söder, die Idee sei gut gemeint gewesen, aber in der Wirtschaft auf großen Widerstand gestoßen.
7: Soweit das Neueste aus der Radio SKW Nachrichtenredaktion. 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
8: Ja, die Fähnchen am Wildauer Maibaum vor unserem Studiofenster, die wehen kräftig im Wind an diesem Montag. 13 Grad gibt's aktuell bei uns. Im Tagesverlauf muss noch mit mehr Wind und Regen gerechnet werden. Die Nacht, die wird dann recht frisch bei Temperaturen um 5 Grad. Der Dienstag, der bringt uns ein bisschen Sonnenschein. Windig und regnerisch wird's da leider trotzdem. Das Ganze bei 12 Grad maximal.
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8: Achtung auf der A12, Berlin Richtung Frankfurt-Oder. Zwischen Storkow und Fürstenwalde-West ist die linke Spur wegen Bauarbeiten gesperrt. Zudem staut es sich zurzeit in Königs Wusterhausen-Luckenwalder Straße bis Eichenallee. Hier sollten Sie 5 Minuten mehr einrechnen. Ja, ansonsten ist der erste Schwung Rush Hour erst einmal durch, so wie es aussieht. Ja, und noch ein Hinweis für alle Bahnfahrerinnen und Bahnfahrer unter Ihnen. Ab heute fahren bis nächsten Montag keine S-Bahn zwischen Schönefeld und Schöneweide beziehungsweise Grünau und Schöneweide. Ein Ersatzverkehr mit Bussen ist eingerichtet, aber planen Sie ja ein bisschen mehr Zeit ein am besten. Ja, zum Stadtverkehr Berlin rund um den S-Bahnhof Karlshorst. Da brauchen Sie in Richtung Tierpark immer noch bis zu 30 Minuten länger. Und auch um den S-Bahnhof Adlershof herum, da staut es sich. Da dauert es 10 Minuten länger.
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8: Geblitzt wird in Königs Wusterhausen, Grebendorfer Straße, Bad Saarow, Fürstenwalder Chaussee und in Müncheberg, Eberswalder Straße. 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Falls Sie unterwegs auch noch etwas gesehen haben, Staus oder Blitzer, gerne bei uns melden. Entweder anrufen oder auch ganz einfach per WhatsApp direkt zu uns ins Studio unter 03375. 52 73 60. Dort, wo Sie unterwegs sind, eine gute und vor allem sichere Fahrt.
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8: Ja, damit haben wir es nun 9 Uhr und 4 Minuten an diesem Montagmorgen. Meine liebe Kollegin Susanne, die gönnt sich eine wohlverdiente Auszeit und deshalb darf ich, Henrike Münster, heute mit Ihnen gemeinsam in den Tag starten. Ja, auch an diesem Wochenende ging es sportlich heiß her, würde ich fast sagen, bei uns in der Region. Wie sich unsere lokalen Teams geschlagen haben, das hören wir uns in der nächsten halben Stunde mal an. Vorher machen wir aber erstmal wie gewohnt weiter mit einfach guter Musik. Hier kommen Taylor Swift und Post Malone mit Fortnite. Ich wünsche Ihnen einen schönen Montag und ich freue mich, dass wir diesen gemeinsam verbringen.

0: Po. Ja.
1: Shireen David war das. Um 9 Uhr und jetzt 11 Minuten an diesem Montagmorgen.
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1: Ja, ein sportliches Wochenende liegt hinter uns und das hatte es durchaus in sich. Fangen wir an mit den ganz großen Fußballbühnen. Der 1. FC Union Berlin hat auswärts beim 1. FSV Mainz 05 mit 3:1 gewonnen und hat sich damit noch einmal ein echtes Ausrufezeichen gesetzt. Die Eisernen verabschieden sich also mit Rückenwind aus der Bundesliga-Saison. Auch in der Region wurde wieder um jeden Ball gekämpft. In der Kreisoberliga musste der Werderaner FC Viktoria 1920 auf heimischem Platz eine bittere 3:4 Niederlage gegen den SV Zieser 31 hinnehmen. Weniger erfolgreich lief es außerdem für die SC Eintracht Mirsdorf-Zeuthen, die beim Oranienburger FC Eintracht mit 0:2 verlor. Jubeln durfte dagegen der SV Germanion 90 Schöneiche 2, der sich mit einem 2:1 gegen die zweite Mannschaft des FSV Union Fürstenwalde durchsetzte. In der Landesliga Süd unterlag die SG Phoenix Wildau 95 am Freitag auswärts bei Viktoria Seelow mit 1:3. Dafür sorgte der SV Grün-Weiß Union Bestensee wieder für klare Verhältnisse und gewann deutlich mit 6:0 gegen den FSV Admira 2016. Auch der FSV Eintracht 1910 Königs Wusterhausen musste eine Niederlage einstecken. Gegen den BSV Guben Nord stand am Ende ein 1:4 auf der Anzeigetafel. Ja, so sagt man das. Der SV Zernsdorf, der verlor zudem knapp mit 1:2 gegen den Heideseer SV. Und noch ein Blick zum Handball. Der HSV Wildau 1950 war beim Lausitzer HC Cottbus 2 gefragt und nahm die Punkte mit nach Hause. Mit einem 29:25 Auswärtssieg belohnte sich das Team für eine konzentrierte Leistung. Ja, mehr zu diesem Thema hören wir dann am Freitag wieder beim Ausblick aufs Wochenende.
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1: Wer schon einmal eine hitzige Diskussion erlebt hat, der weiß, nicht immer geht es dabei nur um gute Argumente. Oft wird es laut, chaotisch oder persönlich. Wie man trotzdem souverän bleibt und Diskussionen konstruktiv führt, darum geht es morgen bei einem besonderen Workshop in Königs Wusterhausen. Die Volkshochschule Dahme-Spreewald und die Gleichstellungsbeauftragte des Landkreises laden am 12. Mai zum nächsten Teil der Veranstaltungsreihe Politikführerschein ein. Das Angebot richtet sich speziell an Frauen, die sich politisch engagieren oder künftig Verantwortung in kommunalen Gremien übernehmen möchten. Referentin ist Gesche Andert vom Frauenpolitischen Radland Brandenburg. Sie zeigt praxisnah, wie sich Diskussionen strukturieren lassen, wie man Eskalation vermeidet und die eigene Position klar vertritt, ohne sich unterkriegen zu lassen. Der Workshop findet am Dienstag, den 12. Mai von 17 bis 19 Uhr in der Volkshochschule Dahme-Spreewald in Königs Wusterhausen statt. Die Teilnahme ist kostenlos.
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6: 9:30 haben wir es jetzt an diesem Montagmorgen.
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7: Mit Jörg Trotzki. Die Stichwahl um das Amt des Landrats in Barnim hat Daniel Kurt von der SPD gewonnen. Kurt bleibt damit im Amt. Er kam auf rund 66% der abgegebenen Stimmen. Für den Herausforderer von der AfD, Matthäus Mikulaszek, stimmten 34%. Die Gemeinde Nutetal hat Stefan Schneider zum neuen Bürgermeister gewählt. Der 49-Jährige trat für die Wählervereinigung Bürger für Nutetal an und erreichte bereits im ersten Wahlgang knapp 51% der abgegebenen Stimmen. Schneider tritt die Nachfolge von Ute Hustig an, die nach 16 Jahren im Amt nicht erneut angetreten war. In Zedenik wird René Stadtkewitz von der AfD neuer Bürgermeister. Er holte bei der Wahl gestern ebenfalls im ersten Anlauf knapp 60%. Stadtkewitz ist damit derzeit der einzige hauptamtliche AfD-Bürgermeister in Brandenburg. In der Nordwestuckermark wird Susanne Ramm neue Bürgermeisterin. Die Einzelbewerberin gewann die Stichwahl mit knapp 52%. Und in Barut-Mark wird Jenny Hahn, ebenfalls parteilos, neues Stadtoberhaupt. Sie holte gleich beim ersten Mal rund 53%. Zur Stichwahl kommt es hier also nicht. In Brandenburg bleibt es dabei, dass Flüchtlinge mit Aufenthaltserlaubnis nicht selber darüber bestimmen dürfen, wo sie wohnen. Das teilte uns Sozial- und Integrationsminister René Wilke auf Nachfrage mit. So sei die Integration für Brandenburg besser steuerbar, sagte Wilke weiter. Es werde verhindert, dass sich die Menschen auf einzelne Städte konzentrieren. Massive Kritik kommt vom Flüchtlingsrat Brandenburg. Dies sei ein massiver Eingriff in die Bewegungsfreiheit der Flüchtlinge, heißt es. Nach den Anschlägen in Berlin Anfang dieses Jahres wird dort offenbar mit weiteren Attacken gedroht. Auf einer entsprechenden Internetseite ist ein Plakat mit dem Aufruf »Schaltet den Strom ab, damit wir die Sterne sehen« aufgetaucht. Im September letzten Jahres hatten unbekannte Hochspannungsleitungen an Strommasten zahlreicher Betriebe im Technologiepark Adlershof angezündet. Im Januar trennte der Brand an einer Kabelbrücke den Südwesten Berlins vom Strom und von der Wärme ab. 10.000 Berliner waren tagelang davon betroffen. Von den Tätern fehlt in beiden Fällen jede Spur.
0: Soweit das Neueste aus der Radio SKW Nachrichtenredaktion. 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
6: Ziemlich graue 14 Grad sind es aktuell bei uns in Wildau. In Erkner und in Lieberose, da kommt der Morgen ähnlich wechselhaft daher und auch den Rest des Tages über bleibt es windig und regnerisch. In der Nacht erwarten uns dann Tiefstwerte um 5 Grad. Der morgige Tag, der wird ja ähnlich durchwachsen, aber da lässt sich ab und an vielleicht auch mal ein bisschen die Sonne blicken. Mit Regen muss trotzdem gerechnet werden, bei 12 Grad maximal.
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6: A12 Berlin Richtung Frankfurt-Oder. Zwischen Storkow und Fürstenwalde-West, da ist die linke Spur wegen Bauarbeiten gesperrt, also Obacht da. Zudem staut es sich aktuell in Erkner-Rudolf-Breitscheid-Straße. Da gibt es Wartezeiten von 5 Minuten. Und Grünheide an der Fangschleuse. Hier dauert es ebenfalls 5 Minuten länger. Ja, und noch ein kleiner Hinweis für alle Bahnfahrerinnen und Bahnfahrer unter Ihnen. Ab heute fahren bis nächsten Montag keine S-Bahn zwischen Schönefeld und Schöneweide bzw. Grünau und Schöneweide. Ein Ersatzverkehr mit Bussen ist natürlich eingerichtet, aber planen Sie dort am besten ein bisschen mehr Zeit ein. Stadtverkehr Berlin, Stau gibt's um den S-Bahnhof Karlshorst. Da stehen Sie in Richtung Tierpark und da brauchen Sie immer noch stolze 25 Minuten länger. Und rund um den S-Bahnhof Wuhlheide, da dauert's 5 Minuten länger.
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6: Geblitzt wird in Königs Wusterhausen, Grebendorfer Straße, Bad Saro, Fürstenwalder Chaussee und in Müncheberg, Eberswalder Straße. 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Falls Sie unterwegs auch noch etwas gesehen haben, Staus oder Blitzer, gerne bei uns melden. Entweder anrufen oder auch ganz einfach per WhatsApp direkt zu uns ins Studio unter 03375 52 73 60. Dort, wo Sie unterwegs sind, eine gute und vor allem sichere Fahrt. Hier ist Radio SKW, mein Name ist Henrike Münster und ich begleite Sie durch diesen Montag, der mittlerweile 9 Stunden und exakt 36 Minuten lang ist. Ja, hier gibt's gleich einen Beitrag für alle Naturfreundinnen und Naturfreunde unter uns oder solche, die es noch werden wollen. Aber jetzt geht's erstmal weiter mit einfach guter Musik. Hier ist Stay von The Kid LAROI und Justin Bieber. Ja, auf in den Tag. Schön, dass Sie bei uns sind.

0: Die Luft riecht nach Frühling und passend dazu brummt es plötzlich wieder im Garten. Die ersten Hummeln sind unterwegs. Was viele unter uns allerdings nicht wissen, gerade jetzt brauchen die flauschigen Bestäuber manchmal unsere Hilfe. Denn wenn die Hummelkönigin aus dem Winterschlaf erwacht, ist sie oft völlig entkräftet. Sitzt sie reglos am Boden, kann schon ein kleiner Tropfen Zuckerwasser den entscheidenden Unterschied machen. Danach beginnt für sie die große Suche nach einem Platz fürs neue Volk. Alte Mauselöcher, kleine Nischen in Mauern oder einfach ein ruhiger Haufen aus Naturmaterialien, all das kann zum neuen Zuhause werden. Wer möchte, kann selbst mit einem umgedrehten Blumentopf im eigenen Garten nachhelfen. Auch das pflanzenbestimmter Frühblüher kann jetzt für Unterstützung sorgen. Krokus oder Saalweide liefern genau die Energie, die jetzt gebraucht wird. Wussten Sie übrigens, dass Hummeln Pflanzen besonders effektiv bestäuben, indem sie nämlich die Pollen regelrecht aus den Blüten vibrieren? Das macht sie zu wahren Naturerhaltern. Also Augen auf beim nächsten Spaziergang oder auch Kaffee trinken auf dem Balkon. Vielleicht braucht die nächste tieffliegende Hummel ein bisschen Unterstützung von Ihnen.
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1: In Königs Wusterhausen startet im Juni eine Aktion, die das Ehrenamt sichtbarer machen soll. Denn obwohl sich in Deutschland fast 29 Millionen Menschen engagieren, passiert das oft ganz still im Hintergrund. Beim sogenannten Meisterschaftsball 2026 wird genau dieses Engagement symbolisch weitergetragen. 10 Tage lang wandert der Ball durch Königs Wusterhausen von Hand zu Hand, von Initiative zu Initiative. Hinter der Aktion stehen in KW die beiden engagierten Bürgerinnen Annegret Hübner und Anne von Kupp. Dank Ihnen ist Königs Wusterhausen die erste Kommune in Brandenburg, die bei der bundesweiten Aktion mitmacht. Jeden Tag übernimmt ein anderer Bereich des Ehrenamts die Strecke von insgesamt 25 Kilometern. Los geht es am 11. Juni mit dem Schwerpunkt Soziales und Wohlfahrt. Den Abschluss bildet am 20. Juni der Rettungs- und Katastrophenschutz. Deutschlandweit kommen so am Ende symbolische 40.000 Kilometer zusammen. Eine Strecke so weit wie der Weg einmal um die Erde. Nicht aus sportlichem Ehrgeiz, sondern als Zeichen dafür, wie viel Menschen bewegen können, wenn sie sich füreinander einsetzen. Weitere Infos zur Aktion finden Sie online unter königs-wusterhausen.de.
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10: Mit Henrike Münster. Nach der Evakuierung des vom Hunter-Virus-Ausbruch betroffenen Kreuzfahrtschiffs Hondius sind 4 deutsche Passagiere in den Niederlanden gelandet. Sie wurden dort von Vertretern des zuständigen Arbeitskreises empfangen, nach Frankfurt gebracht und medizinisch betreut. Anschließend sollen die Betroffenen in ihre jeweiligen Bundesländer zur Quarantäne zurückkehren. Über die genauen Maßnahmen entscheiden die zuständigen Gesundheitsämter, teilte ein Sprecher des Bundesgesundheitsministeriums mit. Trotz einer aktuell geltenden Feuerpause haben russische Truppen nach Angaben von Präsident Selenskyj weiterhin Angriffe in strategisch wichtigen Richtungen gestartet. In seiner abendlichen Videoansprache sprach Selenskyj von rund 150 Angriffen innerhalb der vergangenen 24 Stunden. Russland halte sich an der Front nicht an die Waffenruhe, sagte er. Auch Russland warf der Ukraine Angriffe vor. In Belgorod seien 4 Menschen durch ukrainische Angriffe verletzt worden. Nach den jüngsten Drohnenvorfällen in Lettland ist Verteidigungsminister Sprūts zurückgetreten. Regierungschefin Selina hatte den Minister zuvor zum Rücktritt aufgefordert. In der Nacht zum Donnerstag waren 2 Drohnen, die nach Angaben des Militärs aus Russland stammten, in den lettischen Luftraum eingedrungen und abgestürzt. Die Bundesnetzagentur rechnet wegen des Kriegs im Iran mit moderaten Preissteigerungen beim Gas. Betroffen seien vor allem Unternehmen, die Gas an den Börsen beschaffen müssen, sagte Agenturchef Müller dem Redaktionsnetzwerk Deutschland. Privathaushalte seien häufig durch Preisgarantien geschützt, bei Anschlussverträgen seien Steigerungen aber möglich. Im Strombereich seien die Preise hingegen gesunken, unter anderem durch einen hohen Anteil erneuerbarer Energien. CSU-Chef Markus Söder sieht für die im Bundesrat vorläufig gescheiterte 1.000-Euro-Prämie zur Entlastung von Beschäftigten keine Zukunft mehr. Im Bericht aus Berlin sagte Söder, die Idee sei gut gemeint gewesen, aber in der Wirtschaft auf großen Widerstand gestoßen.
9: Soweit das Neueste aus der Radio SKW Nachrichtenredaktion. 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
9: Mit Jörg Trotzki. Der Fall des getöteten Dresdner Polizisten in Südbrandenburg beschäftigt weiter die Justiz. Sowohl die Staatsanwaltschaft als auch der Angeklagte haben Revision gegen das Urteil beim Landgericht Cottbus eingelegt. Wegen eines illegalen Autorennens mit Todesfolge war der 27-jährige Angeklagte letzte Woche zu 10,5 Jahren Haft verurteilt worden. Dies rechtfertige die hohe Strafe nicht, sagt die Verteidigung. Die Staatsanwaltschaft hingegen wollte den Mann wegen Mordes zu einer lebenslangen Haftstrafe verurteilt sehen. Anfang Januar letzten Jahres war der Polizeibeamte getötet worden, als er einen Nagelgurt bei Lauchhammer auf die Straße legte, um das Auto, in dem der Angeklagte saß, zu stoppen und von diesem erfasst wurde. In Brandenburg sind seit Anfang dieses Jahres deutlich weniger Asylanträge gestellt worden als in den ersten drei Monaten 2025. Knapp 1000 Anträge seien eingegangen, heißt es aus dem Sozialministerium. Anfang letzten Jahres waren es noch weit über 1500. Grund für den deutlichen Rückgang sei vor allem, dass es weniger Asylanträge von Menschen aus Syrien gibt, heißt es weiter. Der Trend hier bei uns in Brandenburg entspricht dem Trend in ganz Deutschland und dem Trend in ganz Europa. In 4 Wochen tritt außerdem eine weitere Verschärfung des Asylrechts in Kraft. So können EU-Staaten Menschen einfacher in Drittstaaten abschieben, zu denen diese keinerlei Verbindung haben. Energie Cottbus darf sich über eine Geldspritze von über 1,6 Millionen Euro freuen. Sportminister Gordon Hoffmann übergab in der Halbzeitpause des Spiels gegen Wien Wiesbaden am Samstag einen entsprechenden Förderbescheid. Das Geld soll in die Modernisierung des Stadions fließen. Diese wiederum ist nötig, um bei einem möglichen Zweitliga-Aufstieg von Energie Cottbus die Lizenzauflagen der deutschen Fußballliga zu erfüllen. Dabei geht es unter anderem um die Modernisierung der Flutlichtanlage sowie um Verbesserungen im Besucherbereich.
8: Soweit das Neueste aus der Radio SKW Nachrichtenredaktion.

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4: Mit Henrike Münster. Nach der Evakuierung des vom Hunter-Virus-Ausbruch betroffenen Kreuzfahrtschiffs Hondius sind 4 deutsche Passagiere in den Niederlanden gelandet. Sie wurden dort von Vertretern des zuständigen Arbeitskreises empfangen, nach Frankfurt gebracht und medizinisch betreut. Anschließend sollen die Betroffenen in ihre jeweiligen Bundesländer zur Quarantäne zurückkehren. Über die genauen Maßnahmen entscheiden die zuständigen Gesundheitsämter, teilt ein Sprecher des Bundesgesundheitsministeriums mit. Trotz einer aktuell geltenden Feuerpause haben russische Truppen nach Angaben von Präsident Selenskyj weiterhin Angriffe in strategisch wichtigen Richtungen gestartet. In seiner abendlichen Videoansprache sprach Selenskyj von rund 150 Angriffen innerhalb der vergangenen 24 Stunden. Russland halte sich an der Front nicht an die Waffenruhe, sagte er. Auch Russland warf der Ukraine Angriffe vor. In Belgorod seien 4 Menschen durch ukrainische Angriffe verletzt worden. Nach den jüngsten Drohnenvorfällen in Lettland ist Verteidigungsminister Sprūts zurückgetreten. Regierungschefin Selina hatte den Minister zuvor zum Rücktritt aufgefordert. In der Nacht zum Donnerstag waren 2 Drohnen, die nach Angaben des Militärs aus Russland stammten, in den lettischen Luftraum eingedrungen und abgestürzt. Die Bundesnetzagentur rechnet wegen des Kriegs im Iran mit moderaten Preissteigerungen beim Gas. Betroffen seien vor allem Unternehmen, die Gas an den Börsen beschaffen müssen, sagte Agenturchef Müller dem Redaktionsnetzwerk Deutschland. Privathaushalte seien häufig durch Preisgarantien geschützt, bei Anschlussverträgen seien Steigerungen aber möglich. Im Strombereich seien die Preise hingegen gesunken, unter anderem durch einen hohen Anteil erneuerbarer Energien. CSU-Chef Markus Söder sieht für die im Bundesrat vorläufig gescheiterte 1.000-Euro-Prämie zur Entlastung von Beschäftigten keine Zukunft mehr. Im Bericht aus Berlin sagte Söder, die Idee sei gut gemeint gewesen, aber in der Wirtschaft auf großen Widerstand gestoßen.
3: Soweit das Neueste aus der Radio SKW Nachrichtenredaktion. 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
3: Mit Jörg Trotzki. Die Stichwahl um das Amt des Landrats in Barnim hat Daniel Kurt von der SPD gewonnen. Kurt bleibt damit im Amt. Er kam auf rund 66% der abgegebenen Stimmen. Für den Herausforderer von der AfD, Matthäus Mikulaszek, stimmten 34%. Die Gemeinde Nutetal hat Stefan Schneider zum neuen Bürgermeister gewählt. Der 49-Jährige trat für die Wählervereinigung Bürger für Nutetal an und erreichte bereits im ersten Wahlgang knapp 51% der abgegebenen Stimmen. Schneider tritt die Nachfolge von Ute Hustig an, die nach 16 Jahren im Amt nicht erneut angetreten war. In Zedenik wird René Stadkiewicz von der AfD neuer Bürgermeister. Er holte bei der Wahl gestern ebenfalls im ersten Anlauf knapp 60%. Stadkiewicz ist damit derzeit der einzige hauptamtliche AfD-Bürgermeister in Brandenburg. In der Nordwestuckermark wird Susanne Ramm neue Bürgermeisterin. Die Einzelbewerberin gewann die Stichwahl mit knapp 52%. Und in Barut-Mark wird Jenny Hahn, ebenfalls parteilos, neues Stadtoberhaupt. Sie holte gleich beim ersten Mal rund 53%. Zur Stichwahl kommt es hier also nicht. In Brandenburg bleibt es dabei, dass Flüchtlinge mit Aufenthaltserlaubnis nicht selber darüber bestimmen dürfen, wo sie wohnen. Das teilte uns Sozial- und Integrationsminister René Wilke auf Nachfrage mit. So sei die Integration für Brandenburg besser steuerbar, sagte Wilke weiter. Es werde verhindert, dass sich die Menschen auf einzelne Städte konzentrieren. Massive Kritik kommt vom Flüchtlingsrat Brandenburg. Dies sei ein massiver Eingriff in die Bewegungsfreiheit der Flüchtlinge, heißt es. Nach den Anschlägen in Berlin Anfang dieses Jahres wird dort offenbar mit weiteren Attacken gedroht. Auf einer entsprechenden Internetseite ist ein Plakat mit dem Aufruf »Schaltet den Strom ab, damit wir die Sterne sehen« aufgetaucht. Im September letzten Jahres hatten unbekannte Hochspannungsleitungen an Strommasten zahlreicher Betriebe im Technologiepark Adlershof angezündet. Im Januar trennte der Brand an einer Kabelbrücke den Südwesten Berlins vom Strom und von der Wärme ab. 10.000 Berliner waren tagelang davon betroffen. Von den Tätern fehlt in beiden Fällen jede Spur.
2: Soweit das Neueste aus der Radio SKW Nachrichtenredaktion.

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5: Mit Henrike Münster. Nach der Evakuierung des vom Hunter-Virus-Ausbruch betroffenen Kreuzfahrtschiffs Hondius sind 4 deutsche Passagiere in den Niederlanden gelandet. Sie wurden dort von Vertretern des zuständigen Arbeitskreises empfangen, nach Frankfurt gebracht und medizinisch betreut. Anschließend sollen die Betroffenen in ihre jeweiligen Bundesländer zur Quarantäne zurückkehren. Über die genauen Maßnahmen entscheiden die zuständigen Gesundheitsämter, teilte ein Sprecher des Bundesgesundheitsministeriums mit. Trotz einer aktuell geltenden Feuerpause haben russische Truppen nach Angaben von Präsident Selenskyj weiterhin Angriffe in strategisch wichtigen Richtungen gestartet. In seiner abendlichen Videoansprache sprach Selenskyj von rund 150 Angriffen innerhalb der vergangenen 24 Stunden. Russland halte sich an der Front nicht an die Waffenruhe, sagte er. Auch Russland warf der Ukraine Angriffe vor. In Belgorod seien 4 Menschen durch ukrainische Angriffe verletzt worden. Nach den jüngsten Drohnenvorfällen in Lettland ist Verteidigungsminister Sprūts zurückgetreten. Regierungschefin Selina hatte den Minister zuvor zum Rücktritt aufgefordert. In der Nacht zum Donnerstag waren 2 Drohnen, die nach Angaben des Militärs aus Russland stammten, in den lettischen Luftraum eingedrungen und abgestürzt. Die Bundesnetzagentur rechnet wegen des Kriegs im Iran mit moderaten Preissteigerungen beim Gas. Betroffen seien vor allem Unternehmen, die Gas an den Börsen beschaffen müssen, sagte Agenturchef Müller dem Redaktionsnetzwerk Deutschland. Privathaushalte seien häufig durch Preisgarantien geschützt, bei Anschlussverträgen seien Steigerungen aber möglich. Im Strombereich seien die Preise hingegen gesunken, unter anderem durch einen hohen Anteil erneuerbarer Energien. CSU-Chef Markus Söder sieht für die im Bundesrat vorläufig gescheiterte 1.000-Euro-Prämie zur Entlastung von Beschäftigten keine Zukunft mehr. Im Bericht aus Berlin sagte Söder, die Idee sei gut gemeint gewesen, aber in der Wirtschaft auf großen Widerstand gestoßen.
4: Soweit das Neueste aus der Radio SKW Nachrichtenredaktion. 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
8: Mit Jörg Trotzki. Der Fall des getöteten Dresdner Polizisten in Südbrandenburg beschäftigt weiter die Justiz. Sowohl die Staatsanwaltschaft als auch der Angeklagte haben Revision gegen das Urteil beim Landgericht Cottbus eingelegt. Wegen eines illegalen Autorennens mit Todesfolge war der 27-jährige Angeklagte letzte Woche zu 10,5 Jahren Haft verurteilt worden. Dies rechtfertige die hohe Strafe nicht, sagt die Verteidigung. Die Staatsanwaltschaft hingegen wollte den Mann wegen Mordes zu einer lebenslangen Haftstrafe verurteilt sehen. Anfang Januar letzten Jahres war der Polizeibeamte getötet worden, als er einen Nagelgurt bei Lauchhammer auf die Straße legte, um das Auto, in dem der Angeklagte saß, zu stoppen und von diesem erfasst wurde. In Brandenburg sind seit Anfang dieses Jahres deutlich weniger Asylanträge gestellt worden als in den ersten 3 Monaten 2025. Knapp 1000 Anträge seien eingegangen, heißt es aus dem Sozialministerium. Anfang letzten Jahres waren es noch weit über 1500. Grund für den deutlichen Rückgang sei vor allem, dass es weniger Asylanträge von Menschen aus Syrien gibt, heißt es weiter. Der Trend hier bei uns in Brandenburg entspricht dem Trend in ganz Deutschland und dem Trend in ganz Europa. In 4 Wochen tritt außerdem eine weitere Verschärfung des Asylrechts in Kraft. So können EU-Staaten Menschen einfacher in Drittstaaten abschieben, zu denen diese keinerlei Verbindung haben. Energie Cottbus darf sich über eine Geldspritze von über 1,6 Millionen Euro freuen. Sportminister Gordon Hoffmann übergab in der Halbzeitpause des Spiels gegen Wien Wiesbaden am Samstag einen entsprechenden Förderbescheid. Das Geld soll in die Modernisierung des Stadions fließen. Diese wiederum ist nötig, um bei einem möglichen Zweitliga-Aufstieg von Energie Cottbus die Lizenzauflagen der Deutschen Fußballliga zu erfüllen. Dabei geht es unter anderem um die Modernisierung der Flutlichtanlage sowie um Verbesserungen im Besucherbereich.
7: Soweit das Neueste aus der Radio SKW Nachrichtenredaktion.
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3: Mit Henrike Münster. Nach der Evakuierung des vom Hunter-Virus-Ausbruch betroffenen Kreuzfahrtschiffs Hondius sind 4 deutsche Passagiere in den Niederlanden gelandet. Sie wurden dort von Vertretern des zuständigen Arbeitskreises empfangen, nach Frankfurt gebracht und medizinisch betreut. Anschließend sollen die Betroffenen in ihre jeweiligen Bundesländer zur Quarantäne zurückkehren. Über die genauen Maßnahmen entscheiden die zuständigen Gesundheitsämter, teilte ein Sprecher des Bundesgesundheitsministeriums mit. Trotz einer aktuell geltenden Feuerpause haben russische Truppen nach Angaben von Präsident Selenskyj weiterhin Angriffe in strategisch wichtigen Richtungen gestartet. In seiner abendlichen Videoansprache sprach Selenskyj von rund 150 Angriffen innerhalb der vergangenen 24 Stunden. Russland halte sich an der Front nicht an die Waffenruhe, sagte er. Auch Russland warf der Ukraine Angriffe vor. In Belgorod seien 4 Menschen durch ukrainische Angriffe verletzt worden. Nach den jüngsten Drohnenvorfällen in Lettland ist Verteidigungsminister Sprūts zurückgetreten. Regierungschefin Selina hatte den Minister zuvor zum Rücktritt aufgefordert. In der Nacht zum Donnerstag waren 2 Drohnen, die nach Angaben des Militärs aus Russland stammten, in den lettischen Luftraum eingedrungen und abgestürzt. Die Bundesnetzagentur rechnet wegen des Kriegs im Iran mit moderaten Preissteigerungen beim Gas. Betroffen seien vor allem Unternehmen, die Gas an den Börsen beschaffen müssen, sagte Agenturchef Müller dem Redaktionsnetzwerk Deutschland. Privathaushalte seien häufig durch Preisgarantien geschützt, bei Anschlussverträgen seien Steigerungen aber möglich. Im Strombereich seien die Preise hingegen gesunken, unter anderem durch einen hohen Anteil erneuerbarer Energien. CSU-Chef Markus Söder sieht für die im Bundesrat vorläufig gescheiterte 1.000-Euro-Prämie zur Entlastung von Beschäftigten keine Zukunft mehr. Im Bericht aus Berlin sagte Söder, die Idee sei gut gemeint gewesen, aber in der Wirtschaft auf großen Widerstand gestoßen.
2: Soweit das Neueste aus der Radio SKW Nachrichtenredaktion. 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
8: Mit Jörg Trotzki. Die Stichwahl um das Amt des Landrats in Barnim hat Daniel Kurt von der SPD gewonnen. Kurt bleibt damit im Amt. Er kam auf rund 66% der abgegebenen Stimmen. Für den Herausforderer von der AfD, Matthäus Mikulaszek, stimmten 34%. Die Gemeinde Nutetal hat Stefan Schneider zum neuen Bürgermeister gewählt. Der 49-Jährige trat für die Wählervereinigung Bürger für Nutetal an und erreichte bereits im ersten Wahlgang knapp 51% der abgegebenen Stimmen. Schneider tritt die Nachfolge von Ute Hustig an, die nach 16 Jahren im Amt nicht erneut angetreten war. In Zedenik wird René Stadtkewitz von der AfD neuer Bürgermeister. Er holte bei der Wahl gestern ebenfalls im ersten Anlauf knapp 60%. Stadtkewitz ist damit derzeit der einzige hauptamtliche AfD-Bürgermeister in Brandenburg. In der Nordwestuckermark wird Susanne Ramm neue Bürgermeisterin. Die Einzelbewerberin gewann die Stichwahl mit knapp 52%. Und in Barut-Mark wird Jenny Hahn, ebenfalls parteilos, neues Stadtoberhaupt. Sie holte gleich beim ersten Mal rund 53%. Zur Stichwahl kommt es hier also nicht. In Brandenburg bleibt es dabei, dass Flüchtlinge mit Aufenthaltserlaubnis nicht selber darüber bestimmen dürfen, wo sie wohnen. Das teilte uns Sozial- und Integrationsminister René Wilke auf Nachfrage mit. So sei die Integration für Brandenburg besser steuerbar, sagte Wilke weiter. Es werde verhindert, dass sich die Menschen auf einzelne Städte konzentrieren. Massive Kritik kommt vom Flüchtlingsrat Brandenburg. Dies sei ein massiver Eingriff in die Bewegungsfreiheit der Flüchtlinge, heißt es. Nach den Anschlägen in Berlin Anfang dieses Jahres wird dort offenbar mit weiteren Attacken gedroht. Auf einer entsprechenden Internetseite ist ein Plakat mit dem Aufruf »Schaltet den Strom ab, damit wir die Sterne sehen« aufgetaucht. Im September letzten Jahres hatten unbekannte Hochspannungsleitungen an Strommasten zahlreicher Betriebe im Technologiepark Adlershof angezündet. Im Januar trennte der Brand an einer Kabelbrücke den Südwesten Berlins vom Strom und von der Wärme ab. 10.000 Berliner waren tagelang davon betroffen. Von den Tätern fehlt in beiden Fällen jede Spur.
7: Soweit das Neueste aus der Radio SKW Nachrichtenredaktion.

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5: Mit Henrike Münster.

0: Nach dem Ausbruch des Hunter-Virus auf dem Kreuzfahrtschiff Hondius wurde auch eine französische Passagierin positiv auf den Erreger getestet. Ihr Zustand verschlechtere sich, teilte die französische Gesundheitsministerin Riem mit. 4 weitere französische Passagiere seien negativ getestet worden. Zuvor hatte das US-Gesundheitsministerium bekannt gegeben, dass ein in die USA zurückgekehrter Amerikaner infiziert sei. 4 deutsche Passagiere der Hondius wurden vorsorglich in die Uniklinik Frankfurt gebracht. Sie zeigen keine Symptome. US-Präsident Donald Trump bezeichnete die Antwort Irans auf den US-Vorschlag zur Beendigung des Krieges als inakzeptabel. Auf seiner Plattform schrieb er, die Antwort der sogenannten Vertreter Irans gefalle ihm nicht. Iran hatte zuvor über den Vermittler Pakistan eine Reaktion auf den US-Vorschlag übermittelt. Laut iranischem Staatsfernsehen fordert Teheran unter anderem ein Kriegsende an allen Fronten, auch im Libanon. Die EU-Außenminister treffen sich in Brüssel mit ihrem syrischen Kollegen al-Shaibani, um über Möglichkeiten für den Wiederaufbau Syriens zu beraten. EU-Außenbeauftragte Kallas hat zu einem politischen Dialog eingeladen. Dabei soll unter anderem geklärt werden, ob das Kooperationsabkommen der Union mit Syrien wieder vollständig in Kraft gesetzt werden kann. Zudem diskutieren die Minister die militärische Unterstützung der Ukraine und eine engere Zusammenarbeit mit der ukrainischen Rüstungsindustrie. Nach dem Scheitern der 1.000-Euro-Prämie im Bundesrat sucht die Bundesregierung nach neuen Möglichkeiten, Beschäftigte zu entlasten. Der Koalitionsausschuss werde am Mittwoch über das weitere Vorgehen beraten, erklärt der SPD-Parlamentsgeschäftsführer Wiese. Er verwies auf die geplante Einkommenssteuerreform, die vor allem kleine und mittlere Einkommen entlasten soll. Auch die Ministerpräsidenten von Bayern und Mecklenburg-Vorpommern, Markus Söder und Manuela Schwesig, sprachen sich für die Reform aus. Die EU-Außenbeauftragte Kallas hat den Vorschlag von Russlands Präsident Putin zurückgewiesen, Altkanzler Gerhard Schröder als EU-Vertreter für Sicherheitsgespräche mit Moskau einzusetzen. Es sei nicht klug, Russland das Recht zu geben, einen Unterhändler für die EU zu benennen, sagte Kallas. Schröder habe sich in der Vergangenheit für russische Staatskonzerne eingesetzt und würde somit auf beiden Seiten des Tisches sitzen. Schröder äußerte sich bisher nicht.
1: Soweit das Neueste aus der Radio SKW Nachrichtenredaktion. 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
2: In der Region ist es aktuell bedeckt bei 16 Grad. Im Tagesverlauf kann es immer wieder regnen und es muss mit teils starken Böen gerechnet werden. In der kommenden Nacht geht es runter auf 4 Grad. Morgen erwarten uns Regenschauer, das Ganze bei Höchstwerten um 12 Grad.
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2: Vorsicht auf der A12, Berlin Richtung Frankfurt. Zwischen Storkow und Fürstenwalde West ist die linke Spur wegen Bauarbeiten gesperrt. Und A13, Berlin Richtung Dresden. Zwischen Duben und Lübbenau ist die rechte Spur ebenfalls aufgrund von Bauarbeiten gesperrt.
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2: Geblitzt wird heute in Königs Wusterhausen, Chausseestraße Tauche, Beeskower Straße und in Zossen auf der L792.
3: Wenn Sie auch noch was gesehen haben unterwegs, Staus oder Blitzer, gerne bei uns melden. 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

Die Luft riecht nach Frühling und passend dazu brummt es plötzlich wieder im Garten. Die ersten Hummeln sind unterwegs. Was viele unter uns allerdings nicht wissen, gerade jetzt brauchen die flauschigen Bestäuber manchmal unsere Hilfe. Denn wenn die Hummelkönigin aus dem Winterschlaf erwacht, ist sie oft völlig entkräftet. Sitzt sie reglos am Boden, kann schon ein kleiner Tropfen Zuckerwasser den entscheidenden Unterschied machen. Danach beginnt für sie die große Suche nach einem Platz fürs neue Volk. Alte Mauselöcher, kleine Nischen in Mauern oder einfach ein ruhiger Haufen aus Naturmaterialien, all das kann zum neuen Zuhause werden. Wer möchte, kann selbst mit einem umgedrehten Blumentopf im eigenen Garten nachhelfen. Auch das Pflanzen bestimmter Frühblüher kann jetzt für Unterstützung sorgen. Krokus oder Saalweide liefern genau die Energie, die jetzt gebraucht wird. Wussten Sie übrigens, dass Hummeln Pflanzen besonders effektiv bestäuben, indem sie nämlich die Pollen regelrecht aus den Blüten vibrieren? Das macht sie zu wahren Naturerhaltern. Also Augen auf beim nächsten Spaziergang oder auch Kaffee trinken auf dem Balkon. Vielleicht braucht die nächste tieffliegende Hummel ein bisschen Unterstützung von Ihnen.

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1: Wer schon einmal eine hitzige Diskussion erlebt hat, der weiß, nicht immer geht es dabei nur um gute Argumente. Oft wird es laut, chaotisch oder persönlich. Wie man trotzdem souverän bleibt und Diskussionen konstruktiv führt, darum geht es morgen bei einem besonderen Workshop in Königs Wusterhausen. Die Volkshochschule Dahme-Spreewald und die Gleichstellungsbeauftragte des Landkreises laden am 12. Mai zum nächsten Teil der Veranstaltungsreihe Politikführerschein ein. Das Angebot richtet sich speziell an Frauen, die sich politisch engagieren oder künftig Verantwortung in kommunalen Gremien übernehmen möchten. Referentin ist Gesche Andert vom Frauenpolitischen Ratland Brandenburg. Sie zeigt praxisnah, wie sich Diskussionen strukturieren lassen, wie man Eskalation vermeidet und die eigene Position klar vertritt, ohne sich unterkriegen zu lassen. Der Workshop findet am Dienstag, den 12. Mai von 17 bis 19 Uhr in der Volkshochschule Dahme-Spreewald in Königs Wusterhausen statt. Die Teilnahme ist kostenlos.
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6: Mit Jörg Trotzki. Der Fall des getöteten Dresdner Polizisten in Südbrandenburg beschäftigt weiter die Justiz. Sowohl die Staatsanwaltschaft als auch der Angeklagte haben Revision gegen das Urteil beim Landgericht Cottbus eingelegt. Wegen eines illegalen Autorennens mit Todesfolge war der 27-jährige Angeklagte letzte Woche zu 10,5 Jahren Haft verurteilt worden. Dies rechtfertige die hohe Strafe nicht, sagt die Verteidigung. Die Staatsanwaltschaft hingegen wollte den Mann wegen Mordes zu einer lebenslangen Haftstrafe verurteilt sehen. Anfang Januar letzten Jahres war der Polizeibeamte getötet worden, als er einen Nagelgurt bei Lauchhammer auf die Straße legte, um das Auto, in dem der Angeklagte saß, zu stoppen und von diesem erfasst wurde. In Brandenburg sind seit Anfang dieses Jahres deutlich weniger Asylanträge gestellt worden als in den ersten drei Monaten 2025. Knapp 1000 Anträge seien eingegangen, heißt es aus dem Sozialministerium. Anfang letzten Jahres waren es noch weit über 1500. Grund für den deutlichen Rückgang sei vor allem, dass es weniger Asylanträge von Menschen aus Syrien gibt, heißt es weiter. Der Trend hier bei uns in Brandenburg entspricht dem Trend in ganz Deutschland und dem Trend in ganz Europa. In 4 Wochen tritt außerdem eine weitere Verschärfung des Asylrechts in Kraft. So können EU-Staaten Menschen einfacher in Drittstaaten abschieben, zu denen diese keinerlei Verbindung haben. Energie Cottbus darf sich über eine Geldspritze von über 1,6 Millionen Euro freuen. Sportminister Gordon Hoffmann übergab in der Halbzeitpause des Spiels gegen Wien Wiesbaden am Samstag einen entsprechenden Förderbescheid. Das Geld soll in die Modernisierung des Stadions fließen. Diese wiederum ist nötig, um bei einem möglichen Zweitliga-Aufstieg von Energie Cottbus die Lizenzauflagen der deutschen Fußballliga zu erfüllen. Dabei geht es unter anderem um die Modernisierung der Flutlichtanlage sowie um Verbesserungen im Besucherbereich.
5: Soweit das Neueste aus der Radio SKW Nachrichtenredaktion. Das Wetter.
7: In der Region ist es aktuell bedeckt bei 16 Grad. Im Tagesverlauf kann es immer wieder regnen und es muss mit teils starken Böen gerechnet werden. In der kommenden Nacht geht es runter auf 4 Grad. Morgen erwarten uns Regenschauer, das Ganze bei Höchstwerten um 12 Grad.
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7: Vorsicht auf der A12, Berlin Richtung Frankfurt. Zwischen Storkow und Fürstenwalde West ist die linke Spur wegen Bauarbeiten gesperrt. Und A13, Berlin Richtung Dresden. Zwischen Duben und Lübbenau ist die rechte Spur ebenfalls aufgrund von Bauarbeiten gesperrt.
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5: Blitzer.
7: Geblitzt wird heute in Königs Wusterhausen, Chausseestraße Tauche, Beeskower Straße und in Zossen auf der L792.
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0: Für alle, die auf der Suche nach einer neuen Herausforderung oder einer beruflichen Umorientierung sind, gibt es bei uns jede Menge Stellenangebote von Unternehmen aus der Region.
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0: P&G San GmbH ist ein Unternehmen für Gebäudetechnik. Gesucht wird hier ein technischer Vertriebsmitarbeiter. Zu ihren Aufgaben gehören unter anderem die technische Beratung unserer Kunden im Bereich Gebäudetechnik, die Erstellung von Angeboten und Ausarbeitung individueller Lösungen und auch die Begleitung von Projekten vom Erstkontakt bis zur Umsetzung. Dazu sollten Sie eine abgeschlossene technische Ausbildung haben und auch Erfahrung im Bereich technischen Vertrieb oder Projektgeschäft. Das A10-Center Wildau sucht in verschiedenen Bereichen. Aktuelle Stellenangebote finden Sie direkt auf der Seite vom A10-Center Wildau unter a10center.de. BMW Wernicke in Wildau sucht eine Fachkraft für Teile und Zubehör für seinen Standort in Zossen. Dazu sollten Sie technisches Verständnis für Kfz oder Motorräder mitbringen, sowie sicheres Auftreten und Spaß am Umgang mit Menschen. Außerdem werden hier Fahrzeugaufbereiter, Wäscher gesucht. Geboten wird hier eine Vollzeitstelle mit flexiblen Arbeitszeiten. Die Wildauer Wohnungsbaugesellschaft, die WIWO, sucht einen Leiter technische Objektbetreuung. Zu den Aufgaben gehören unter anderem die fachliche Leitung des Bereiches technische Objektbetreuung und die technische Betreuung und Instandhaltung des Wohnungsbestands. Dazu gehören auch die Budgetplanung und Budgetkontrolle. Uni Elektro in Mittenwalde sucht Techniker und Anlagenmechaniker für Fördertechnik. Zu ihren Aufgaben gehören die Instandhaltung, Wartung und Reparatur elektrischer Antriebssysteme sowie Baugruppen der elektrischen Steuerungs- und Regelungstechnik. Die genauen Informationen zu diesen und vielen anderen Stellenausschreibungen finden Sie auch nochmal auf unserer Homepage unter www.radioskw.de. Alle Stellenangebote richten sich selbstverständlich an alle Geschlechter, also bewerben Sie sich am besten gleich heute. Wir drücken Ihnen ganz fest die Daumen.
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1: In Königs Wusterhausen startet im Juni eine Aktion, die das Ehrenamt sichtbarer machen soll. Denn obwohl sich in Deutschland fast 29 Millionen Menschen engagieren, passiert das oft ganz still im Hintergrund. Beim sogenannten Meisterschaftsball 2026 wird genau dieses Engagement symbolisch weitergetragen. 10 Tage lang wandert der Ball durch Königs Wusterhausen von Hand zu Hand, von Initiative zu Initiative. Hinter der Aktion stehen in KW die beiden engagierten Bürgerinnen Annegret Hübner und Anne von Kupp. Dank Ihnen ist Königs Wusterhausen die erste Kommune in Brandenburg, die bei der bundesweiten Aktion mitmacht. Jeden Tag übernimmt ein anderer Bereich des Ehrenamts die Strecke von insgesamt 25 Kilometern. Los geht es am 11. Juni mit dem Schwerpunkt Soziales und Wohlfahrt. Den Abschluss bildet am 20. Juni der Rettungs- und Katastrophenschutz. Deutschlandweit kommen so am Ende symbolische 40.000 Kilometer zusammen. Eine Strecke so weit wie der Weg einmal um die Erde. Nicht aus sportlichem Ehrgeiz, sondern als Zeichen dafür, wie viel Menschen bewegen können, wenn sie sich füreinander einsetzen. Weitere Infos zur Aktion finden Sie online unter königs-wusterhausen.de.
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6: Mit Henrike Münster. Nach dem Ausbruch des Hunter-Virus auf dem Kreuzfahrtschiff Hondius wurde auch eine französische Passagierin positiv auf den Erreger getestet. Ihr Zustand verschlechtere sich, teilte die französische Gesundheitsministerin Riem mit. Vier weitere französische Passagiere seien negativ getestet worden. Zuvor hatte das US-Gesundheitsministerium bekannt gegeben, dass ein in die USA zurückgekehrter Amerikaner infiziert sei. Vier deutsche Passagiere der Hondius wurden vorsorglich in die Uniklinik Frankfurt gebracht. Sie zeigen keine Symptome. US-Präsident Donald Trump bezeichnete die Antwort Irans auf den US-Vorschlag

0: zur Beendigung des Krieges als inakzeptabel. Auf seiner Plattform schrieb er, die Antwort der sogenannten Vertreter Irans gefalle ihm nicht. Iran hatte zuvor über den Vermittler Pakistan eine Reaktion auf den US-Vorschlag übermittelt. Laut iranischem Staatsfernsehen fordert Teheran unter anderem ein Kriegsende an allen Fronten, auch im Libanon. Die EU-Außenminister treffen sich in Brüssel mit ihrem syrischen Kollegen al-Shaibani, um über Möglichkeiten für den Wiederaufbau Syriens zu beraten. EU-Außenbeauftragte Kallas hat zu einem politischen Dialog eingeladen. Dabei soll unter anderem geklärt werden, ob das Kooperationsabkommen der Union mit Syrien wieder vollständig in Kraft gesetzt werden kann. Zudem diskutieren die Minister die militärische Unterstützung der Ukraine und eine engere Zusammenarbeit mit der ukrainischen Rüstungsindustrie. Nach dem Scheitern der 1.000-Euro-Prämie im Bundesrat sucht die Bundesregierung nach neuen Möglichkeiten, Beschäftigte zu entlasten. Der Koalitionsausschuss werde am Mittwoch über das weitere Vorgehen beraten, erklärt der SPD-Parlamentsgeschäftsführer Wiese. Er verwies auf die geplante Einkommenssteuerreform, die vor allem kleine und mittlere Einkommen entlasten soll. Auch die Ministerpräsidenten von Bayern und Mecklenburg-Vorpommern, Markus Söder und Manuela Schwesig, sprachen sich für die Reform aus. Die EU-Außenbeauftragte Kallas hat den Vorschlag von Russlands Präsident Putin zurückgewiesen, Altkanzler Gerhard Schröder als EU-Vertreter für Sicherheitsgespräche mit Moskau einzusetzen. Es sei nicht klug, Russland das Recht zu geben, einen Unterhändler für die EU zu benennen, sagte Kallas. Schröder habe sich in der Vergangenheit für russische Staatskonzerne eingesetzt und würde somit auf beiden Seiten des Tisches sitzen. Schröder äußerte sich bisher nicht.
1: Soweit das Neueste aus der Radio SKW Nachrichtenredaktion. 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
2: In der Region ist es aktuell bedeckt bei 16 Grad. Im Tagesverlauf kann es immer wieder regnen und es muss mit teils starken Böen gerechnet werden. In der kommenden Nacht geht es runter auf 4 Grad. Morgen erwarten uns Regenschauer, das Ganze bei Höchstwerten um 12 Grad.
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2: Vorsicht auf der A12, Berlin Richtung Frankfurt. Zwischen Storkow und Fürstenwalde West ist die linke Spur wegen Bauarbeiten gesperrt. Und A13, Berlin Richtung Dresden. Zwischen Duben und Lübbenau ist die rechte Spur ebenfalls aufgrund von Bauarbeiten gesperrt.
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2: Geblitzt wird heute in Königs Wusterhausen, Chausseestraße Tauche, Beeskower Straße und in Zossen auf der L792.
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1: Ja, ein sportliches Wochenende liegt hinter uns und das hatte es durchaus in sich. Fangen wir an mit den ganz großen Fußballbühnen. Der 1. FC Union Berlin hat auswärts beim 1. FSV Mainz 05 mit 3:1 gewonnen und hat sich damit noch einmal ein echtes Ausrufezeichen gesetzt. Die Eisernen verabschieden sich also mit Rückenwind aus der Bundesliga-Saison. Auch in der Region wurde wieder um jeden Ball gekämpft. In der Kreisoberliga musste der Werderaner FC Viktoria 1920 auf heimischem Platz eine bittere 3:4 Niederlage gegen den SV Zieser 31 hinnehmen. Weniger erfolgreich lief es außerdem für die SC Eintracht Mirsdorf-Zeuthen, die beim Oranienburger FC Eintracht 0:2 verlor. Jubeln durfte dagegen der SV Germania 90 Schöneiche 2, der sich mit einem 2:1 gegen die zweite Mannschaft des FSV Union Fürstenwalde durchsetzte. In der Landesliga Süd unterlag die SG Phoenix Wildau 95 am Freitag auswärts bei Viktoria Seelow mit 1:3. Dafür sorgte der SV Grün-Weiß Union Bestensee wieder für klare Verhältnisse und gewann deutlich mit 6:0 gegen den FSV Admira 2016. Auch der FSV Eintracht 1910 Königs Wusterhausen musste eine Niederlage einstecken. Gegen den BSV Guben Nord stand am Ende ein 1:4 auf der Anzeigetafel. Der SV Zernsdorf, der verlor zudem knapp mit 1:2 gegen den Heideseer SV. Und noch ein Blick zum Handball. Der HSV Wildau 1950 war beim Lausitzer HC Cottbus 2 gefragt und nahm die Punkte mit nach Hause. Mit einem 29:25 Auswärtssieg belohnte sich das Team für eine konzentrierte Leistung. Ja, mehr zu diesem Thema hören wir dann am Freitag wieder beim Ausblick aufs Wochenende.
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1: Wer schon einmal eine hitzige Diskussion erlebt hat, der weiß, nicht immer geht es dabei nur um gute Argumente. Oft wird es laut, chaotisch oder persönlich. Wie man trotzdem souverän bleibt und Diskussionen konstruktiv führt, darum geht es morgen bei einem besonderen Workshop in Königs Wusterhausen. Die Volkshochschule Dahme-Spreewald und die Gleichstellungsbeauftragte des Landkreises laden am 12. Mai zum nächsten Teil der Veranstaltungsreihe Politikführerschein ein. Das Angebot richtet sich speziell an Frauen, die sich politisch engagieren oder künftig Verantwortung in kommunalen Gremien übernehmen möchten. Referentin ist Gesche Andert vom Frauenpolitischen Radland Brandenburg. Sie zeigt praxisnah, wie sich Diskussionen strukturieren lassen, wie man Eskalation vermeidet und die eigene Position klar vertritt, ohne sich unterkriegen zu lassen. Der Workshop findet am Dienstag, den 12. Mai von 17 bis 19 Uhr in der Volkshochschule Dahme-Spreewald in Königs Wusterhausen statt. Die Teilnahme ist kostenlos.
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8: Mit Jörg Trotzki. Die Stichwahl um das Amt des Landrats in Barnim hat Daniel Kurt von der SPD gewonnen. Kurt bleibt damit im Amt. Er kam auf rund 66% der abgegebenen Stimmen. Für den Herausforderer von der AfD, Matthäus Mikulaszek, stimmten 34%. Die Gemeinde Nutetal hat Stefan Schneider zum neuen Bürgermeister gewählt. Der 49-Jährige trat für die Wählervereinigung Bürger für Nutetal an und erreichte bereits im ersten Wahlgang knapp 51% der abgegebenen Stimmen. Schneider tritt die Nachfolge von Ute Hustig an, die nach 16 Jahren im Amt nicht erneut angetreten war. In Zedenik wird René Stadkiewicz von der AfD neuer Bürgermeister. Er holte bei der Wahl gestern ebenfalls im ersten Anlauf knapp 60%. Stadkiewicz ist damit derzeit der einzige hauptamtliche AfD-Bürgermeister in Brandenburg. In der Nordwestuckermark wird Susanne Ramm neue Bürgermeisterin. Die Einzelbewerberin gewann die Stichwahl mit knapp 52%. Und in Barut-Mark wird Jenny Hahn, ebenfalls parteilos, neues Stadtoberhaupt. Sie holte gleich beim ersten Mal rund 53%. Zur Stichwahl kommt es hier also nicht. In Brandenburg bleibt es dabei, dass Flüchtlinge mit Aufenthaltserlaubnis nicht selber darüber bestimmen dürfen, wo sie wohnen. Das teilte uns Sozial- und Integrationsminister René Wilke auf Nachfrage mit. So sei die Integration für Brandenburg besser steuerbar, sagte Wilke weiter. Es werde verhindert, dass sich die Menschen auf einzelne Städte konzentrieren. Massive Kritik kommt vom Flüchtlingsrat Brandenburg. Dies sei ein massiver Eingriff in die Bewegungsfreiheit der Flüchtlinge, heißt es. Nach den Anschlägen in Berlin Anfang dieses Jahres wird dort offenbar mit weiteren Attacken gedroht. Auf einer entsprechenden Internetseite ist ein Plakat mit dem Aufruf »Schaltet den Strom ab, damit wir die Sterne sehen« aufgetaucht. Im September letzten Jahres hatten unbekannte Hochspannungsleitungen an Strommasten zahlreicher Betriebe im Technologiepark Adlershof angezündet. Im Januar trennte der Brand an einer Kabelbrücke den Südwesten Berlins vom Strom und von der Wärme ab. 10.000 Berliner waren tagelang davon betroffen. Von den Tätern fehlt in beiden Fällen jede Spur.
7: Soweit das Neueste aus der Radio SKW Nachrichtenredaktion. Das Wetter.
9: In der Region ist es aktuell bedeckt bei 16 Grad. Im Tagesverlauf kann es immer wieder regnen und es muss mit teils starken Böen gerechnet werden. In der kommenden Nacht geht es runter auf 4 Grad. Morgen erwarten uns Regenschauer, das Ganze bei Höchstwerten um 12 Grad.
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9: Vorsicht auf der A12, Berlin Richtung Frankfurt. Zwischen Storkow und Fürstenwalde West ist die linke Spur wegen Bauarbeiten gesperrt. Und A13, Berlin Richtung Dresden. Zwischen Duben und Lübbenau ist die rechte Spur ebenfalls aufgrund von Bauarbeiten gesperrt.
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9: Geblitzt wird heute in Königs Wusterhausen, Chausseestraße Tauche, Beeskower Straße und in Zossen auf der L792.
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1: In Königs Wusterhausen startet im Juni eine Aktion, die das Ehrenamt sichtbarer machen soll. Denn obwohl sich in Deutschland fast 29 Millionen Menschen engagieren, passiert das oft ganz still im Hintergrund. Beim sogenannten Meisterschaftsball 2026 wird genau dieses Engagement symbolisch weitergetragen. 10 Tage lang wandert der Ball durch Königs Wusterhausen von Hand zu Hand, von Initiative zu Initiative. Hinter der Aktion stehen in KW die beiden engagierten Bürgerinnen Annegret Hübner und Anne von Kupp. Dank Ihnen ist Königs Wusterhausen die erste Kommune in Brandenburg, die bei der bundesweiten Aktion mitmacht. Jeden Tag übernimmt ein anderer Bereich des Ehrenamts die Strecke von insgesamt 25 Kilometern. Los geht es am 11. Juni mit dem Schwerpunkt Soziales und Wohlfahrt. Den Abschluss bildet am 20. Juni der Rettungs- und Katastrophenschutz. Deutschlandweit kommen so am Ende symbolische 40.000 Kilometer zusammen. Eine Strecke so weit wie der Weg einmal um die Erde. Nicht aus sportlichem Ehrgeiz, sondern als Zeichen dafür, wie viel Menschen bewegen können, wenn sie sich füreinander einsetzen. Weitere Infos zur Aktion finden Sie online unter königs-wusterhausen.de.
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6: Mit Henrike Münster. Nach dem Ausbruch des Hunter-Virus auf dem Kreuzfahrtschiff Hondius wurde auch eine französische Passagierin positiv auf den Erreger getestet. Ihr Zustand verschlechtere sich, teilte die französische Gesundheitsministerin Riem mit. Vier weitere französische Passagiere seien negativ getestet worden. Zuvor hatte das US-Gesundheitsministerium bekannt gegeben, dass ein in die USA zurückgekehrter Amerikaner infiziert sei. Vier deutsche Passagiere der Hondius wurden vorsorglich in die Uniklinik Frankfurt gebracht. Sie zeigen keine Symptome. US-Präsident Donald Trump bezeichnete die Antwort Irans auf den US-Vorschlag zur Beendigung des Krieges als inakzeptabel. Auf seiner Plattform schrieb er, die Antwort der sogenannten Vertreter Irans gefalle ihm nicht. Iran hatte zuvor über den Vermittler Pakistan eine Reaktion auf den US-Vorschlag übermittelt. Laut iranischem Staatsfernsehen fordert Teheran unter anderem ein Kriegsende an allen Fronten, auch im Libanon. Die EU-Außenminister treffen sich in Brüssel mit ihrem syrischen Kollegen al-Shaibani, um über Möglichkeiten für den Wiederaufbau Syriens zu beraten. EU-Außenbeauftragte Kallas hat zu einem politischen Dialog eingeladen. Dabei soll unter anderem geklärt werden, ob das Kooperationsabkommen der Union mit Syrien wieder

0: vollständig in Kraft gesetzt werden kann. Zudem diskutieren die Minister die militärische Unterstützung der Ukraine und eine engere Zusammenarbeit mit der ukrainischen Rüstungsindustrie. Nach dem Scheitern der 1.000-Euro-Prämie im Bundesrat sucht die Bundesregierung nach neuen Möglichkeiten, Beschäftigte zu entlasten. Der Koalitionsausschuss werde am Mittwoch über das weitere Vorgehen beraten, erklärt der SPD-Parlamentsgeschäftsführer Wiese. Er verwies auf die geplante Einkommenssteuerreform, die vor allem kleine und mittlere Einkommen entlasten soll. Auch die Ministerpräsidenten von Bayern und Mecklenburg-Vorpommern, Markus Söder und Manuela Schwesig, sprachen sich für die Reform aus. Die EU-Außenbeauftragte Kallas hat den Vorschlag von Russlands Präsident Putin zurückgewiesen, Altkanzler Gerhard Schröder als EU-Vertreter für Sicherheitsgespräche mit Moskau einzusetzen. Es sei nicht klug, Russland das Recht zu geben, einen Unterhändler für die EU zu benennen, sagte Kallas. Schröder habe sich in der Vergangenheit für russische Staatskonzerne eingesetzt und würde somit auf beiden Seiten des Tisches sitzen. Schröder äußerte sich bisher nicht.
1: Soweit das Neueste aus der Radio SKW Nachrichtenredaktion. Das Wetter.
2: In der Region ist es aktuell bedeckt bei 16 Grad. Im Tagesverlauf kann es immer wieder regnen und es muss mit teils starken Böen gerechnet werden. In der kommenden Nacht geht es runter auf 4 Grad. Morgen erwarten uns Regenschauer, das Ganze bei Höchstwerten um 12 Grad.
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2: Vorsicht auf der A12, Berlin Richtung Frankfurt. Zwischen Storkow und Fürstenwalde West ist die linke Spur wegen Bauarbeiten gesperrt. Und A13, Berlin Richtung Dresden. Zwischen Duben und Lübbenau ist die rechte Spur ebenfalls aufgrund von Bauarbeiten gesperrt.
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2: Geblitzt wird heute in Königs Wusterhausen, Chausseestraße Tauche, Beeskower Straße und in Zossen auf der L792.
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1: 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Der Klassenchat pingt, ständig neue Nachrichten auf Social Media. Für viele Kinder und Jugendliche gehören Messenger und soziale Netzwerke ganz selbstverständlich zum Alltag. Doch genau dort kann es auch zu Cybermobbing kommen. Eine Zahl zeigt, wie verbreitet das Beleidigen und Bloßstellen über digitale Medien ist. Jeder fünfte Jugendliche war bereits davon betroffen. Wie dramatisch die Folgen für Betroffene sein können, darüber haben wir mit Ariane Lickfield von der Mobilkrankenkasse gesprochen. Frau Lickfield, warum werden besonders Kinder und Jugendliche häufig Opfer von Cybermobbing?
2: Viele Kinder und Jugendliche empfinden Unsicherheiten, während sie zugleich nach Bestätigung von anderen suchen. Die Verwendung von sozialen Medien, Chats, Foren gehört eigentlich zu ihrem Alltag. In diesem Kontext kann es auch aber immer wieder zu Beleidigungen, Verletzungen und Ausgrenzung kommen. Oft geschieht dies aber auch gar nicht mit voller Absicht. Zum Beispiel in Klassenchats wird gelegentlich auch unbewusst gemobbt, da es den Kindern und Jugendlichen noch an sozialen Kompetenzen mangelt.
1: Was macht digitales Mobbing, also Cybermobbing, so gefährlich?
2: Beleidigungen, Bloßstellung, unangenehme Situationen oder auch Gerüchte können erhebliche psychische Auswirkungen haben. Cybermobbing beschränkt sich nicht nur auf die Schule oder das Zuhause. Mit jedem Blick aufs Smartphone geht eigentlich die Tortur weiter. Es gibt kein sicheres Umfeld, da auch Unbeteiligte die Inhalte sehen, sich einmischen können oder auch kommentieren können. Dieses Thema wird mit der Zeit nicht einfach vergessen. Kommentare, Videos oder Bilder können möglicherweise dauerhaft im Internet verfügbar bleiben.
1: Manchmal bekommen Eltern gar nicht mit, wenn es ihren Kindern nicht gut geht. Auf welche Zeichen sollten sie da achten?
2: Es ist manchmal wirklich schwierig, die Anzeichen zu erkennen, da Kinder und Jugendliche sich für diese Angriffe schämen. Mögliche Hinweise darauf sind, dass ein Kind antriebslos wirkt, deprimiert ist oder sich weiter zurückzieht. Auch Ängste, Schlafprobleme oder die Weigerung, zur Schule zu gehen, können auf das Problem hindeuten. In solchen Fällen ist es entscheidend, dass Eltern behutsam und einfühlsam Kontakt zu ihrem Kind suchen.
1: Wie können sich Betroffene wehren?
2: Es ist wichtig, zunächst Beweise wie Screenshots und Links zu sichern. Unterstützung durch Gespräche mit Eltern oder anderen Vertrauenspersonen wie Lehrkräften kann dabei hilfreich sein. Bei strafbaren Handlungen wie Beleidigungen, Verleumdungen oder Drohungen sollte die Polizei auf jeden Fall informiert werden. Es ist entscheidend, dass die Kinder und Jugendlichen wissen, dass sie nicht allein sind und zum Beispiel auch anonyme Unterstützung erhalten können, wie durch das Online-Angebot Krisenchat.
1: Hilfe für Betroffene sollte in jedem Fall von Seiten der Eltern kommen. Ebenso steht die Schule hier in der Pflicht. Aber auch Krankenkassen nehmen Mobbing und Cybermobbing sehr ernst.
2: Als Mobilkrankenkasse setzen wir seit vielen Jahren Gesundheitsprojekte in Schulen um. Ein Präventionsprogramm zum Beispiel ist Medienhelden. Auch bieten wir unseren Versicherten verschiedene Leistungen an, um die mentale Gesundheit zu unterstützen. Dazu gehört die videobasierte Online-Psychotherapie und auch die von uns geförderten Gesundheitsmaßnahmen, die darauf abzielen, das Selbstbewusstsein zu stärken, Stress abzubauen und auch die Mediengesundheit im Blick zu haben.
1: Vielen Dank für das Gespräch an Ariane Lickfield von der Mobilkrankenkasse. Cybermobbing kann jeden treffen und hört online oft nicht einfach auf. Deshalb ist es wichtig, regelmäßig darüber zu sprechen und Betroffene ernst zu nehmen. Weitere Infos und Hilfestellungen gibt's im Netz unter mobil-krankenkasse.de.

0: Wer schon einmal eine hitzige Diskussion erlebt hat, der weiß, nicht immer geht es dabei nur um gute Argumente. Oft wird es laut, chaotisch oder persönlich. Wie man trotzdem souverän bleibt und Diskussionen konstruktiv führt, darum geht es morgen bei einem besonderen Workshop in Königs Wusterhausen. Die Volkshochschule Dahme-Spreewald und die Gleichstellungsbeauftragte des Landkreises laden am 12. Mai zum nächsten Teil der Veranstaltungsreihe Politikführerschein ein. Das Angebot richtet sich speziell an Frauen, die sich politisch engagieren oder künftig Verantwortung in kommunalen Gremien übernehmen möchten. Referentin ist Gesche Andert vom Frauenpolitischen Rat Land Brandenburg. Sie zeigt praxisnah, wie sich Diskussionen strukturieren lassen, wie man Eskalation vermeidet und die eigene Position klar vertritt, ohne sich unterkriegen zu lassen. Der Workshop findet am Dienstag, den 12. Mai von 17 bis 19 Uhr in der Volkshochschule Dahme-Spreewald in Königs Wusterhausen statt. Die Teilnahme ist kostenlos.
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5: Mit Jörg Trotzki. Der Fall des getöteten Dresdner Polizisten in Südbrandenburg beschäftigt weiter die Justiz. Sowohl die Staatsanwaltschaft als auch der Angeklagte haben Revision gegen das Urteil beim Landgericht Cottbus eingelegt. Wegen eines illegalen Autorennens mit Todesfolge war der 27-jährige Angeklagte letzte Woche zu 10,5 Jahren Haft verurteilt worden. Dies rechtfertige die hohe Strafe nicht, sagt die Verteidigung. Die Staatsanwaltschaft hingegen wollte den Mann wegen Mordes zu einer lebenslangen Haftstrafe verurteilt sehen. Anfang Januar letzten Jahres war der Polizeibeamte getötet worden, als er einen Nagelgurt bei Lauchhammer auf die Straße legte, um das Auto, in dem der Angeklagte saß, zu stoppen und von diesem erfasst wurde. In Brandenburg sind seit Anfang dieses Jahres deutlich weniger Asylanträge gestellt worden als in den ersten drei Monaten 2025. Knapp 1000 Anträge seien eingegangen, heißt es aus dem Sozialministerium. Anfang letzten Jahres waren es noch weit über 1500. Grund für den deutlichen Rückgang sei vor allem, dass es weniger Asylanträge von Menschen aus Syrien gibt, heißt es weiter. Der Trend hier bei uns in Brandenburg entspricht dem Trend in ganz Deutschland und dem Trend in ganz Europa. In 4 Wochen tritt außerdem eine weitere Verschärfung des Asylrechts in Kraft. So können EU-Staaten Menschen einfacher in Drittstaaten abschieben, zu denen diese keinerlei Verbindung haben. Energie Cottbus darf sich über eine Geldspritze von über 1,6 Millionen Euro freuen. Sportminister Gordon Hoffmann übergab in der Halbzeitpause des Spiels gegen Wien Wiesbaden am Samstag einen entsprechenden Förderbescheid. Das Geld soll in die Modernisierung des Stadions fließen. Diese wiederum ist nötig, um bei einem möglichen Zweitliga-Aufstieg von Energie Cottbus die Lizenzauflagen der Deutschen Fußballliga zu erfüllen. Dabei geht es unter anderem um die Modernisierung der Flutlichtanlage sowie um Verbesserungen im Besucherbereich.
0: Soweit das Neueste aus der Radio SKW Nachrichtenredaktion.
6: Das Wetter. In der Region ist es aktuell bedeckt bei 16 Grad. Im Tagesverlauf kann es immer wieder regnen und es muss mit teils starken Böen gerechnet werden. In der kommenden Nacht geht es runter auf 4 Grad. Morgen erwarten uns Regenschauer, das Ganze bei Höchstwerten um 12 Grad. 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
6: Vorsicht auf der A12, Berlin Richtung Frankfurt. Zwischen Storkow und Fürstenwalde West ist die linke Spur wegen Bauarbeiten gesperrt. Und A13, Berlin Richtung Dresden. Zwischen Duben und Lübbenau ist die rechte Spur ebenfalls aufgrund von Bauarbeiten gesperrt.
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6: Geblitzt wird heute in Königs Wusterhausen, Chausseestraße Tauche, Beeskower Straße und in Zossen auf der L792.
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Die Luft riecht nach Frühling und passend dazu brummt es plötzlich wieder im Garten. Die ersten Hummeln sind unterwegs. Was viele unter uns allerdings nicht wissen, gerade jetzt brauchen die flauschigen Bestäuber manchmal unsere Hilfe. Denn wenn die Hummelkönigin aus dem Winterschlaf erwacht, ist sie oft völlig entkräftet. Sitzt sie reglos am Boden, kann schon ein kleiner Tropfen Zuckerwasser den entscheidenden Unterschied machen. Danach beginnt für sie die große Suche nach einem Platz fürs neue Volk. Alte Mauselöcher, kleine Nischen in Mauern oder einfach ein ruhiger Haufen aus Naturmaterialien, all das kann zum neuen Zuhause werden. Wer möchte, kann selbst mit einem umgedrehten Blumentopf im eigenen Garten nachhelfen. Auch das pflanzenbestimmter Frühblüher kann jetzt für Unterstützung sorgen. Krokus oder Saalweide liefern genau die Energie, die jetzt gebraucht wird. Wussten Sie übrigens, dass Hummeln Pflanzen besonders effektiv bestäuben, indem sie nämlich die Pollen regelrecht aus den Blüten vibrieren? Das macht sie zu wahren Naturerhaltern. Also Augen auf beim nächsten Spaziergang oder auch Kaffee trinken auf dem Balkon. Vielleicht braucht die nächste tiefliegende Hummel ein bisschen Unterstützung von Ihnen.

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1: In Königs Wusterhausen startet im Juni eine Aktion, die das Ehrenamt sichtbarer machen soll. Denn obwohl sich in Deutschland fast 29 Millionen Menschen engagieren, passiert das oft ganz still im Hintergrund. Beim sogenannten Meisterschaftsball 2026 wird genau dieses Engagement symbolisch weitergetragen. 10 Tage lang wandert der Ball durch Königs Wusterhausen von Hand zu Hand, von Initiative zu Initiative. Hinter der Aktion stehen in KW die beiden engagierten Bürgerinnen Annegret Hübner und Anne von Kupp. Dank Ihnen ist Königs Wusterhausen die erste Kommune in Brandenburg, die bei der bundesweiten Aktion mitmacht. Jeden Tag übernimmt ein anderer Bereich des Ehrenamts die Strecke von insgesamt 25 Kilometern. Los geht es am 11. Juni mit dem Schwerpunkt Soziales und Wohlfahrt. Den Abschluss bildet am 20. Juni der Rettungs- und Katastrophenschutz. Deutschlandweit kommen so am Ende symbolische 40.000 Kilometer zusammen. Eine Strecke so weit wie der Weg einmal um die Erde. Nicht aus sportlichem Ehrgeiz, sondern als Zeichen dafür, wie viel Menschen bewegen können, wenn sie sich füreinander einsetzen. Weitere Infos zur Aktion finden Sie online unter königs-wusterhausen.de.
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6: Mit Henrike Münster. Nach dem Ausbruch des Hunter-Virus auf dem Kreuzfahrtschiff Hondius wurde auch eine französische Passagierin positiv auf den Erreger getestet. Ihr Zustand verschlechtere sich, teilte die französische Gesundheitsministerin Riem mit. 4 weitere französische Passagiere seien negativ getestet worden. Zuvor hatte das US-Gesundheitsministerium bekannt gegeben, dass ein in die USA zurückgekehrter Amerikaner infiziert sei. 4 deutsche Passagiere der Hondius wurden vorsorglich in die Uniklinik Frankfurt gebracht. Sie zeigen keine Symptome. US-Präsident Donald Trump bezeichnete die Antwort Irans auf den US-Vorschlag zur Beendigung des Krieges als inakzeptabel. Auf seiner Plattform schrieb er, die Antwort der sogenannten Vertreter Irans gefalle ihm nicht. Iran hatte zuvor über den Vermittler Pakistan eine Reaktion auf den US-Vorschlag übermittelt. Laut iranischem Staatsfernsehen fordert Teheran unter anderem ein Kriegsende an allen Fronten, auch im Libanon. Die EU-Außenminister treffen sich in Brüssel mit ihrem syrischen Kollegen Al-Shaibani, um über Möglichkeiten für den Wiederaufbau Syriens zu beraten. EU-Außenbeauftragte Kallas hat zu einem politischen Dialog eingeladen. Dabei soll unter anderem geklärt werden, ob das Kooperationsabkommen der Union mit Syrien wieder vollständig in Kraft gesetzt werden kann. Zudem diskutieren die Minister die militärische Unterstützung der Ukraine und eine engere Zusammenarbeit mit der ukrainischen Rüstungsindustrie. Nach dem Scheitern der 1.000-Euro-Prämie im Bundesrat sucht die Bundesregierung nach neuen Möglichkeiten, Beschäftigte zu entlasten. Der Koalitionsausschuss werde am Mittwoch über das weitere Vorgehen beraten, erklärte SPD-Parlamentsgeschäftsführer Wiese. Er verwies auf die geplante Einkommenssteuerreform, die vor allem kleine und mittlere Einkommen entlasten soll. Auch die Ministerpräsidenten von Bayern und Mecklenburg-Vorpommern, Markus Söder und Manuela Schwesig, sprachen

0: sich für die Reform aus. Die EU-Außenbeauftragte Kallas hat den Vorschlag von Russlands Präsident Putin zurückgewiesen, Altkanzler Gerhard Schröder als EU-Vertreter für Sicherheitsgespräche mit Moskau einzusetzen. Es sei nicht klug, Russland das Recht zu geben, einen Unterhändler für die EU zu benennen, sagte Kallas. Schröder habe sich in der Vergangenheit für russische Staatskonzerne eingesetzt und würde somit auf beiden Seiten des Tisches sitzen. Schröder äußerte sich bisher nicht.
1: Soweit das Neueste aus der Radio SKW Nachrichtenredaktion. 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
2: In der Region ist es aktuell bedeckt bei 16 Grad. Im Tagesverlauf kann es immer wieder regnen und es muss mit teils starken Böen gerechnet werden. In der kommenden Nacht geht es runter auf 4 Grad. Morgen erwarten uns Regenschauer, das Ganze bei Höchstwerten um 12 Grad.
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2: Vorsicht auf der A12, Berlin Richtung Frankfurt. Zwischen Storkow und Fürstenwalde West ist die linke Spur wegen Bauarbeiten gesperrt. Und A13, Berlin Richtung Dresden. Zwischen Duben und Lübbenau ist die rechte Spur ebenfalls aufgrund von Bauarbeiten gesperrt.
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2: Geblitzt wird heute in Königs Wusterhausen, Chausseestraße Tauche, Beeskower Straße und in Zossen auf der L792.
3: Wenn Sie auch noch was gesehen haben unterwegs, Staus oder Blitzer, gerne bei uns melden. Entweder anrufen oder auch ganz einfach per WhatsApp direkt zu uns ins Studio. 033 75 52 73 60.
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0: Atta, gut, dass du das ansprichst. Ich habe mich die ganze Zeit nicht getraut, es zu sagen, aber ich finde, ich habe es perfekt gemacht.
1: Es gibt Momente, da läuft Musik einfach nebenbei. Und dann gibt es die Fête de la Musik. Da werden plötzlich ganze Städte zu offenen Bühnen und Musik ist das verbindende Element. Am 21. Juni wird in Lübben bereits zum 9. Mal der Sommer musikalisch eingeläutet. Ob auf kleinen Bühnen, in Innenhöfen, vor Cafés oder mitten auf dem Marktplatz, überall in der Stadt sollen wieder Musikerinnen und Musiker unterschiedlichster Stilrichtungen kostenlos und unter freiem Himmel auftreten. Mitmachen kann dabei fast jeder, ob Profi, Nachwuchsband, Solokünstler oder Hobbymusikerin. Und nun kommen sie ins Spiel. Gesucht werden aktuell nicht nur die Acts, sondern auch Menschen, die einen passenden Spielort anbieten möchten. Wer also einen Hof, ein Café oder eine andere geeignete Ecke hat, kann Teil des Musikfestes werden. Anmeldungen sind noch bis zum 15. Mai möglich, telefonisch oder per Mail bei der Stadt Lübben. In diesem Jahr fällt die Fête de la Musique übrigens auf einen Sonntag und somit auf denselben Tag wie der Schlossinsellauf. Lübben dürfte also ein ziemlich lebendiges Wochenende bevorstehen. Alle Infos dazu gibt's auch nochmal zum Nachlesen auf lübben.de.

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1: Wer schon einmal eine hitzige Diskussion erlebt hat, der weiß, nicht immer geht es dabei nur um gute Argumente. Oft wird es laut, chaotisch oder persönlich. Wie man trotzdem souverän bleibt und Diskussionen konstruktiv führt, darum geht es morgen bei einem besonderen Workshop in Königs Wusterhausen. Die Volkshochschule Dahme-Spreewald und die Gleichstellungsbeauftragte des Landkreises laden am 12. Mai zum nächsten Teil der Veranstaltungsreihe Politikführerschein ein. Das Angebot richtet sich speziell an Frauen, die sich politisch engagieren oder künftig Verantwortung in kommunalen Gremien übernehmen möchten. Referentin ist Gesche Andert vom Frauenpolitischen Radland Brandenburg. Sie zeigt praxisnah, wie sich Diskussionen strukturieren lassen, wie man Eskalation vermeidet und die eigene Position klar vertritt, ohne sich unterkriegen zu lassen. Der Workshop findet am Dienstag, den 12. Mai von 17 bis 19 Uhr in der Volkshochschule Dahme-Spreewald in Königs Wusterhausen statt. Die Teilnahme ist kostenlos.
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2: Mit Jörg Trotzki. Die Stichwahl um das Amt des Landrats in Barnim hat Daniel Kurt von der SPD gewonnen. Kurt bleibt damit im Amt. Er kam auf rund 66% der abgegebenen Stimmen. Für den Herausforderer von der AfD, Matthäus Mikulaszek, stimmten 34%. Die Gemeinde Nutetal hat Stefan Schneider zum neuen Bürgermeister gewählt. Der 49-Jährige trat für die Wählervereinigung Bürger für Nutetal an und erreichte bereits im ersten Wahlgang knapp 51% der abgegebenen Stimmen. Schneider tritt die Nachfolge von Ute Hustig an, die nach 16 Jahren im Amt nicht erneut angetreten war. In Zedenik wird René Stadkewitz von der AfD neuer Bürgermeister. Er holte bei der Wahl gestern ebenfalls im ersten Anlauf knapp 60%. Stadkewitz ist damit derzeit der einzige hauptamtliche AfD-Bürgermeister in Brandenburg. In der Nordwestuckermark wird Susanne Ramm neue Bürgermeisterin. Die Einzelbewerberin gewann die Stichwahl mit knapp 52%. Und in Barut-Mark wird Jenny Hahn, ebenfalls parteilos, neues Stadtoberhaupt. Sie holte gleich beim ersten Mal rund 53%. Zur Stichwahl kommt es hier also nicht. In Brandenburg bleibt es dabei, dass Flüchtlinge mit Aufenthaltserlaubnis nicht selber darüber bestimmen dürfen, wo sie wohnen. Das teilte uns Sozial- und Integrationsminister René Wilke auf Nachfrage mit. So sei die Integration für Brandenburg besser steuerbar, sagte Wilke weiter. Es werde verhindert, dass sich die Menschen auf einzelne Städte konzentrieren. Massive Kritik kommt vom Flüchtlingsrat Brandenburg. Dies sei ein massiver Eingriff in die Bewegungsfreiheit der Flüchtlinge, heißt es. Nach den Anschlägen in Berlin Anfang dieses Jahres wird dort offenbar mit weiteren Attacken gedroht. Auf einer entsprechenden Internetseite ist ein Plakat mit dem Aufruf »Schaltet den Strom ab, damit wir die Sterne sehen« aufgetaucht. Im September letzten Jahres hatten unbekannte Hochspannungsleitungen an Strommasten zahlreicher Betriebe im Technologiepark Adlershof angezündet. Im Januar trennte der Brand an einer Kabelbrücke den Südwesten Berlins vom Strom und von der Wärme ab. Zehntausende Berliner waren tagelang davon betroffen. Von den Tätern fehlt in beiden Fällen jede Spur.
1: Soweit das Neueste aus der Radio SKW Nachrichtenredaktion. Das Wetter.
3: In der Region ist es aktuell bedeckt bei 16 Grad. Im Tagesverlauf kann es immer wieder regnen und es muss mit teils starken Böen gerechnet werden. In der kommenden Nacht geht es runter auf 4 Grad. Morgen erwarten uns Regenschauer, das Ganze bei Höchstwerten um 12 Grad.
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3: Vorsicht auf der A12, Berlin Richtung Frankfurt. Zwischen Storkow und Fürstenwalde West ist die linke Spur wegen Bauarbeiten gesperrt. Und A13, Berlin Richtung Dresden. Zwischen Duben und Lübbenau ist die rechte Spur ebenfalls aufgrund von Bauarbeiten gesperrt.
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3: Geblitzt wird heute in Königs Wusterhausen, Chausseestraße Tauche, Beeskower Straße und in Zossen auf der L792.
4: Wenn Sie auch noch was gesehen haben unterwegs, Staus oder Blitzer, gerne bei uns melden. Entweder anrufen oder auch ganz einfach per WhatsApp direkt zu uns ins Studio. 033 75 52 73 60.
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1: In Königs Wusterhausen startet im Juni eine Aktion, die das Ehrenamt sichtbarer machen soll. Denn obwohl sich in Deutschland fast 29 Millionen Menschen engagieren, passiert das oft ganz still im Hintergrund. Beim sogenannten Meisterschaftsball 2026 wird genau dieses Engagement symbolisch weitergetragen. 10 Tage lang wandert der Ball durch Königs Wusterhausen von Hand zu Hand, von Initiative zu Initiative. Hinter der Aktion stehen in KW die beiden engagierten Bürgerinnen Annegret Hübner und Anne von Kupp. Dank Ihnen ist Königs Wusterhausen die erste Kommune in Brandenburg, die bei der bundesweiten Aktion mitmacht. Jeden Tag übernimmt ein anderer Bereich des Ehrenamts die Strecke von insgesamt 25 Kilometern. Los geht es am 11. Juni mit dem Schwerpunkt Soziales und Wohlfahrt. Den Abschluss bildet am 20. Juni der Rettungs- und Katastrophenschutz. Deutschlandweit kommen so am Ende symbolische 40.000 Kilometer zusammen. Eine Strecke so weit wie der Weg einmal um die Erde. Nicht aus sportlichem Ehrgeiz, sondern als Zeichen dafür, wie viel Menschen bewegen können, wenn sie sich füreinander einsetzen. Weitere Infos zur Aktion finden Sie online unter königs-wusterhausen.de.
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10: Mit Henrike Münster. Nach dem Ausbruch des Hunter-Virus auf dem Kreuzfahrtschiff Hondius wurde auch eine französische Passagierin positiv auf den Erreger getestet. Ihr Zustand verschlechtere sich, teilte die französische Gesundheitsministerin Riem mit. 4 weitere französische Passagiere seien negativ getestet worden. Zuvor hatte das US-Gesundheitsministerium bekannt gegeben, dass ein in die USA zurückgekehrter Amerikaner infiziert sei. 4 deutsche Passagiere der Hondius wurden vorsorglich in die Uniklinik Frankfurt gebracht. Sie zeigen keine Symptome. US-Präsident Donald Trump bezeichnete die Antwort Irans auf den US-Vorschlag zur Beendigung des Krieges als inakzeptabel. Auf seiner Plattform schrieb er, die Antwort der sogenannten Vertreter Irans gefalle ihm nicht. Iran hatte zuvor über den Vermittler Pakistan eine Reaktion auf den US-Vorschlag übermittelt. Laut iranischem Staatsfernsehen fordert Teheran unter anderem ein Kriegsende an allen Fronten, auch im Libanon. Die EU-Außenminister treffen sich in Brüssel mit ihrem syrischen Kollegen Al-Shaibani, um über Möglichkeiten für den Wiederaufbau Syriens zu beraten. EU-Außenbeauftragte Kallas hat zu einem politischen Dialog eingeladen. Dabei soll unter anderem geklärt werden, ob das Kooperationsabkommen der Union mit Syrien wieder vollständig in Kraft gesetzt werden kann. Zudem diskutieren die Minister die militärische Unterstützung der Ukraine und eine engere Zusammenarbeit mit der ukrainischen Rüstungsindustrie. Nach dem Scheitern der 1.000-Euro-Prämie im Bundesrat sucht die Bundesregierung nach neuen Möglichkeiten, Beschäftigte zu entlasten. Der Koalitionsausschuss werde am Mittwoch über das weitere Vorgehen beraten, erklärt der SPD-Parlamentsgeschäftsführer Wiese. Er verwies auf die geplante Einkommenssteuerreform, die vor allem kleine und mittlere Einkommen entlasten soll. Auch die Ministerpräsidenten von Bayern und Mecklenburg-Vorpommern, Markus Söder und Manuela Schwesig, sprachen sich für die Reform aus. Die EU-Außenbeauftragte Kallas hat den Vorschlag von Russlands Präsident Putin zurückgewiesen, Altkanzler Gerhard Schröder als EU-Vertreter für Sicherheitsgespräche mit Moskau einzusetzen. Es sei nicht klug, Russland das Recht zu geben, einen Unterhändler für die EU zu benennen, sagte Kallas. Schröder habe sich in der Vergangenheit für russische Staatskonzerne eingesetzt und würde somit auf beiden Seiten des Tisches sitzen. Schröder äußerte sich bisher nicht.
9: Soweit das Neueste aus der Radio SKW Nachrichtenredaktion. 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
5: Mit Henrike Münster. Nach dem Ausbruch des Hunter-Virus auf dem Kreuzfahrtschiff Hondius wurde auch eine französische Passagierin positiv auf den Erreger getestet. Ihr Zustand verschlechtere sich, teilte die französische Gesundheitsministerin Riem mit. 4 weitere französische Passagiere seien negativ getestet worden. Zuvor hatte das US-Gesundheitsministerium bekannt gegeben, dass ein in die USA zurückgekehrter Amerikaner infiziert sei. 4 deutsche Passagiere der Hondius wurden vorsorglich in die Uniklinik Frankfurt gebracht. Sie zeigen keine Symptome. US-Präsident Donald Trump bezeichnete die Antwort Irans auf den US-Vorschlag zur Beendigung des Krieges als inakzeptabel. Auf seiner Plattform schrieb er, die Antwort der sogenannten Vertreter Irans gefalle ihm nicht. Iran hatte zuvor über den Vermittler Pakistan eine Reaktion auf den US-Vorschlag übermittelt. Laut iranischem Staatsfernsehen fordert Teheran unter anderem ein Kriegsende an allen Fronten, auch im Libanon. Die EU-Außenminister treffen sich in Brüssel mit ihrem syrischen Kollegen al-Shaibani, um über Möglichkeiten für den Wiederaufbau Syriens zu beraten. EU-Außenbeauftragte Kallas hat zu einem politischen Dialog eingeladen. Dabei soll unter anderem geklärt werden, ob das Kooperationsabkommen der Union mit Syrien wieder vollständig in Kraft gesetzt werden kann. Zudem diskutieren die Minister die militärische Unterstützung der Ukraine und eine engere Zusammenarbeit mit der ukrainischen Rüstungsindustrie. Nach dem Scheitern der 1.000-Euro-Prämie im Bundesrat sucht die Bundesregierung nach neuen Möglichkeiten, Beschäftigte zu entlasten. Der Koalitionsausschuss werde am Mittwoch über das weitere Vorgehen beraten, erklärte SPD-Parlamentsgeschäftsführer Wiese. Er verwies auf die geplante Einkommenssteuerreform, die vor allem kleine und mittlere Einkommen entlasten soll. Auch die Ministerpräsidenten von Bayern und Mecklenburg-Vorpommern, Markus Söder und Manuela Schwesig, sprachen sich für die Reform aus. Die EU-Außenbeauftragte Kallas hat den Vorschlag von Russlands Präsident Putin zurückgewiesen, Altkanzler Gerhard Schröder als EU-Vertreter für Sicherheitsgespräche mit Moskau einzusetzen. Es sei nicht klug, Russland das Recht zu geben, einen Unterhändler für die EU zu benennen, sagte Kallas. Schröder habe sich in der Vergangenheit für russische Staatskonzerne eingesetzt und würde somit auf beiden Seiten des Tisches sitzen. Schröder äußerte sich bisher nicht.
0: Soweit das Neueste aus der Radio SKW Nachrichtenredaktion. 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
4: Mit Henrike Münster. Nach dem Ausbruch des Hunter-Virus auf dem Kreuzfahrtschiff Hondius wurde auch eine französische Passagierin positiv auf den Erreger getestet. Ihr Zustand verschlechtere sich, teilte die französische Gesundheitsministerin Riem mit. 4 weitere französische Passagiere seien negativ getestet worden. Zuvor hatte das US-Gesundheitsministerium bekannt gegeben, dass ein in die USA zurückgekehrter Amerikaner infiziert sei. 4 deutsche Passagiere der Hondius wurden vorsorglich in die Uniklinik Frankfurt gebracht. Sie zeigen keine Symptome. US-Präsident Donald Trump bezeichnete die Antwort Irans auf den US-Vorschlag zur Beendigung des Krieges als inakzeptabel. Auf seiner Plattform schrieb er, die Antwort der sogenannten Vertreter Irans gefalle ihm nicht. Iran hatte zuvor über den Vermittler Pakistan eine Reaktion auf den US-Vorschlag übermittelt. Laut iranischem Staatsfernsehen fordert Teheran unter anderem ein Kriegsende an allen Fronten, auch im Libanon. Die EU-Außenminister treffen sich in Brüssel mit ihrem syrischen Kollegen Al-Shaibani, um über Möglichkeiten für den Wiederaufbau Syriens zu beraten. EU-Außenbeauftragte Kallas hat zu einem politischen Dialog eingeladen. Dabei soll unter anderem geklärt werden, ob das Kooperationsabkommen der Union mit Syrien wieder vollständig in Kraft gesetzt werden kann. Zudem diskutieren die Minister die militärische Unterstützung der Ukraine und eine engere Zusammenarbeit mit der ukrainischen Rüstungsindustrie. Nach dem Scheitern der 1.000-Euro-Prämie im Bundesrat sucht die Bundesregierung nach neuen Möglichkeiten, Beschäftigte zu entlasten. Der Koalitionsausschuss werde am Mittwoch über das weitere Vorgehen beraten, erklärt der SPD-Parlamentsgeschäftsführer Wiese. Er verwies auf die geplante Einkommenssteuerreform, die vor allem kleine und mittlere Einkommen entlasten soll. Auch die Ministerpräsidenten von Bayern und Mecklenburg-Vorpommern, Markus Söder und Manuela Schwesig, sprachen sich für die Reform aus. Die EU-Außenbeauftragte Kallas hat den Vorschlag von Russlands Präsident Putin zurückgewiesen, Altkanzler Gerhard Schröder als EU-Vertreter für Sicherheitsgespräche mit Moskau einzusetzen. Es sei nicht klug, Russland das Recht zu geben, einen Unterhändler für die EU zu benennen, sagte Kallas. Schröder habe sich in der Vergangenheit für russische Staatskonzerne eingesetzt und würde somit auf beiden Seiten des Tisches sitzen. Schröder äußerte sich bisher nicht.
3: Soweit das Neueste aus der Radio SKW Nachrichtenredaktion. 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
3: Mit Henrike Münster. Nach dem Ausbruch des Hunter-Virus auf dem Kreuzfahrtschiff Hondius wurde auch eine französische Passagierin positiv auf den Erreger getestet. Ihr Zustand verschlechtere sich, teilte die französische Gesundheitsministerin Riem mit. 4 weitere französische Passagiere seien negativ getestet worden. Zuvor hatte das US-Gesundheitsministerium bekannt gegeben, dass ein in die USA zurückgekehrter Amerikaner infiziert sei. 4 deutsche Passagiere der Hondius wurden vorsorglich in die Uniklinik Frankfurt gebracht. Sie zeigen keine Symptome. US-Präsident Donald Trump bezeichnete die Antwort Irans auf den US-Vorschlag zur Beendigung des Krieges als inakzeptabel. Auf seiner Plattform schrieb er, die Antwort der sogenannten Vertreter Irans gefalle ihm nicht. Iran hatte zuvor über den Vermittler Pakistan eine Reaktion auf den US-Vorschlag übermittelt. Laut iranischem Staatsfernsehen fordert Teheran unter anderem ein Kriegsende an allen Fronten, auch im Libanon. Die EU-Außenminister treffen sich in Brüssel mit ihrem syrischen Kollegen Al-Shaibani, um über Möglichkeiten für den Wiederaufbau Syriens zu beraten. EU-Außenbeauftragte Kallas hat zu einem politischen Dialog eingeladen. Dabei soll unter anderem geklärt werden, ob das Kooperationsabkommen der Union mit Syrien wieder vollständig in Kraft gesetzt werden kann. Zudem diskutieren die Minister die militärische Unterstützung der Ukraine und eine engere Zusammenarbeit mit der ukrainischen Rüstungsindustrie. Nach dem Scheitern der 1.000-Euro-Prämie im Bundesrat sucht die Bundesregierung nach neuen Möglichkeiten, Beschäftigte zu entlasten. Der Koalitionsausschuss werde am Mittwoch über das weitere Vorgehen beraten, erklärte SPD-Parlamentsgeschäftsführer Wiese. Er verwies auf die geplante Einkommenssteuerreform, die vor allem kleine und mittlere Einkommen entlasten soll. Auch die Ministerpräsidenten von Bayern und Mecklenburg-Vorpommern, Markus Söder und Manuela Schwesig, sprachen sich für die Reform aus. Die EU-Außenbeauftragte Kallas hat den Vorschlag von Russlands Präsident Putin zurückgewiesen, Altkanzler Gerhard Schröder als EU-Vertreter für Sicherheitsgespräche mit Moskau einzusetzen. Es sei nicht klug, Russland das Recht zu geben, einen Unterhändler für die EU zu benennen, sagte Kallas. Schröder habe sich in der Vergangenheit für russische Staatskonzerne eingesetzt und würde somit auf beiden Seiten des Tisches sitzen. Schröder äußerte sich bisher nicht.
2: Soweit das Neueste aus der Radio SKW Nachrichtenredaktion. 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

0: wurden vorsorglich in die Uniklinik Frankfurt gebracht. Sie zeigen keine Symptome. US-Präsident Donald Trump bezeichnete die Antwort Irans auf den US-Vorschlag zur Beendigung des Krieges als inakzeptabel. Auf seiner Plattform schrieb er, die Antwort der sogenannten Vertreter Irans gefalle ihm nicht. Iran hatte zuvor über den Vermittler Pakistan eine Reaktion auf den US-Vorschlag übermittelt. Laut iranischem Staatsfernsehen fordert Teheran unter anderem ein Kriegsende an allen Fronten, auch im Libanon. Die EU-Außenminister treffen sich in Brüssel mit ihrem syrischen Kollegen al-Shaibani, um über Möglichkeiten für den Wiederaufbau Syriens zu beraten. EU-Außenbeauftragte Kallas hat zu einem politischen Dialog eingeladen. Dabei soll unter anderem geklärt werden, ob das Kooperationsabkommen der Union mit Syrien wieder vollständig in Kraft gesetzt werden kann. Zudem diskutieren die Minister die militärische Unterstützung der Ukraine und eine engere Zusammenarbeit mit der ukrainischen Rüstungsindustrie. Nach dem Scheitern der 1.000-Euro-Prämie im Bundesrat sucht die Bundesregierung nach neuen Möglichkeiten, Beschäftigte zu entlasten. Der Koalitionsausschuss werde am Mittwoch über das weitere Vorgehen beraten, erklärte SPD-Parlamentsgeschäftsführer Wiese. Er verwies auf die geplante Einkommenssteuerreform, die vor allem kleine und mittlere Einkommen entlasten soll. Auch die Ministerpräsidenten von Bayern und Mecklenburg-Vorpommern, Markus Söder und Manuela Schwesig, sprachen sich für die Reform aus. Die EU-Außenbeauftragte Kallas hat den Vorschlag von Russlands Präsident Putin zurückgewiesen, Altkanzler Gerhard Schröder als EU-Vertreter für Sicherheitsgespräche mit Moskau einzusetzen. Es sei nicht klug, Russland das Recht zu geben, einen Unterhändler für die EU zu benennen, sagte Kallas. Schröder habe sich in der Vergangenheit für russische Staatskonzerne eingesetzt und würde somit auf beiden Seiten des Tisches sitzen. Schröder äußerte sich bisher nicht.
1: Soweit das Neueste aus der Radio SKW Nachrichtenredaktion. 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

0: gebracht. Sie zeigen keine Symptome. US-Präsident Donald Trump bezeichnete die Antwort Irans auf den US-Vorschlag zur Beendigung des Krieges als inakzeptabel. Auf seiner Plattform schrieb er, die Antwort der sogenannten Vertreter Irans gefalle ihm nicht. Iran hatte zuvor über den Vermittler Pakistan eine Reaktion auf den US-Vorschlag übermittelt. Laut iranischem Staatsfernsehen fordert Teheran unter anderem ein Kriegsende an allen Fronten, auch im Libanon. Die EU-Außenminister treffen sich in Brüssel mit ihrem syrischen Kollegen Al-Shaibani, um über Möglichkeiten für den Wiederaufbau Syriens zu beraten. EU-Außenbeauftragte Kallas hat zu einem politischen Dialog eingeladen. Dabei soll unter anderem geklärt werden, ob das Kooperationsabkommen der Union mit Syrien wieder vollständig in Kraft gesetzt werden kann. Zudem diskutieren die Minister die militärische Unterstützung der Ukraine und eine engere Zusammenarbeit mit der ukrainischen Rüstungsindustrie. Nach dem Scheitern der 1.000-Euro-Prämie im Bundesrat sucht die Bundesregierung nach neuen Möglichkeiten, Beschäftigte zu entlasten. Der Koalitionsausschuss werde am Mittwoch über das weitere Vorgehen beraten, erklärt der SPD-Parlamentsgeschäftsführer Wiese. Er verwies auf die geplante Einkommenssteuerreform, die vor allem kleine und mittlere Einkommen entlasten soll. Auch die Ministerpräsidenten von Bayern und Mecklenburg-Vorpommern, Markus Söder und Manuela Schwesig, sprachen sich für die Reform aus. Die EU-Außenbeauftragte Kallas hat den Vorschlag von Russlands Präsident Putin zurückgewiesen, Altkanzler Gerhard Schröder als EU-Vertreter für Sicherheitsgespräche mit Moskau einzusetzen. Es sei nicht klug, Russland das Recht zu geben, einen Unterhändler für die EU zu benennen, sagte Kallas. Schröder habe sich in der Vergangenheit für russische Staatskonzerne eingesetzt und würde somit auf beiden Seiten des Tisches sitzen. Schröder äußerte sich bisher nicht.
1: Soweit das Neueste aus der Radio SKW Nachrichtenredaktion. 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
2: Mit Henrike Münster. Nach dem Ausbruch des Hunter-Virus auf dem Kreuzfahrtschiff Hondius wurde auch eine französische Passagierin positiv auf den Erreger getestet. Ihr Zustand verschlechtere sich, teilte die französische Gesundheitsministerin Riem mit. 4 weitere französische Passagiere seien negativ getestet worden. Zuvor hatte das US-Gesundheitsministerium bekannt gegeben, dass ein in die USA zurückgekehrter Amerikaner infiziert sei. 4 deutsche Passagiere der Hondius wurden vorsorglich in die Uniklinik Frankfurt gebracht. Sie zeigen keine Symptome. US-Präsident Donald Trump bezeichnete die Antwort Irans auf den US-Vorschlag zur Beendigung des Krieges als inakzeptabel. Auf seiner Plattform schrieb er, die Antwort der sogenannten Vertreter Irans gefalle ihm nicht. Iran hatte zuvor über den Vermittler Pakistan eine Reaktion auf den US-Vorschlag übermittelt. Laut iranischem Staatsfernsehen fordert Teheran unter anderem ein Kriegsende an allen Fronten, auch im Libanon. Die EU-Außenminister treffen sich in Brüssel mit ihrem syrischen Kollegen Al-Shaibani, um über Möglichkeiten für

0: Einkommenssteuerreform, die vor allem kleine und mittlere Einkommen entlasten soll. Auch die Ministerpräsidenten von Bayern und Mecklenburg-Vorpommern, Markus Söder und Manuela Schwesig, sprachen sich für die Reform aus. Die EU-Außenbeauftragte Kallas hat den Vorschlag von Russlands Präsident Putin zurückgewiesen, Altkanzler Gerhard Schröder als EU-Vertreter für Sicherheitsgespräche mit Moskau einzusetzen. Es sei nicht klug, Russland das Recht zu geben, einen Unterhändler für die EU zu benennen, sagte Kallas. Schröder habe sich in der Vergangenheit für russische Staatskonzerne eingesetzt und würde somit auf beiden Seiten des Tisches sitzen. Schröder äußerte sich bisher nicht.
1: Soweit das Neueste aus der Radio SKW Nachrichtenredaktion. 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
2: Mit Henrike Münster. Nach dem Ausbruch des Hunter-Virus auf dem Kreuzfahrtschiff Hondius wurde auch eine französische Passagierin positiv auf den Erreger getestet. Ihr Zustand verschlechtere sich, teilte die französische Gesundheitsministerin Riem mit. 4 weitere französische Passagiere seien negativ getestet worden. Zuvor hatte das US-Gesundheitsministerium bekannt gegeben, dass ein in die USA zurückgekehrter Amerikaner infiziert sei. 4 deutsche Passagiere der Hondius wurden vorsorglich in die Uniklinik Frankfurt gebracht. Sie zeigen keine Symptome. US-Präsident Donald Trump bezeichnete die Antwort Irans auf den US-Vorschlag zur Beendigung des Krieges als inakzeptabel. Auf seiner Plattform schrieb er, die Antwort der sogenannten Vertreter Irans gefalle ihm nicht. Iran hatte zuvor über den Vermittler Pakistan eine Reaktion auf den US-Vorschlag übermittelt. Laut iranischem Staatsfernsehen fordert Teheran unter anderem ein Kriegsende an allen Fronten, auch im Libanon. Die EU-Außenminister treffen sich in Brüssel mit ihrem syrischen Kollegen Al-Shaibani, um über Möglichkeiten für den Wiederaufbau Syriens zu beraten. EU-Außenbeauftragte Kallas hat zu einem politischen Dialog eingeladen. Dabei soll unter anderem geklärt werden, ob das Kooperationsabkommen der Union mit Syrien wieder vollständig in Kraft gesetzt werden kann. Zudem diskutieren die Minister die militärische Unterstützung der Ukraine und eine engere Zusammenarbeit mit der ukrainischen Rüstungsindustrie. Nach dem Scheitern der 1.000-Euro-Prämie im Bundesrat sucht die Bundesregierung nach neuen Möglichkeiten, Beschäftigte zu entlasten. Der Koalitionsausschuss werde am Mittwoch über das weitere Vorgehen beraten, erklärt der SPD-Parlamentsgeschäftsführer Wiese. Er verwies auf die geplante Einkommensabgabe.